0: Geschichte bedeutet den Deutschen sehr viel, heißt es in einem Glückwunschschreiben an Trump. Sie sei eine Verpflichtung und schweiße die beiden Staaten zusammen. Auch Bundeskanzler Merz gratulierte Trump. In einem Telefonat habe der Bundeskanzler die besondere Verbundenheit zwischen Deutschen und Amerikanern unterstrichen. Das teilte Regierungssprecher Cornelius mit.
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2: Der Samstag bringt wunderschönes Sommerwetter, 26 bis 28 Grad und strahlenden Sonnenschein. Auch der Sonntag wird wunderschön bei 23 bis 25 Grad. Es gibt ein paar Wölkchen mehr, die stören aber nicht großartig. Und genauso geht's auch in die neue Woche.
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4: Die A7 Richtung Füssenreute zwischen Föhringen und Illertissen Vorsicht. Tote Katze auf der Fahrbahn. Die A8 Richtung München und Stuttgart zwischen Franzosenschlucht Viadukt und Eichelberg Vorsicht. Personen werfen Gegenstände auf die Fahrbahn. 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
2: Ich bin Zoe Tassovali. Nach dem Aus von Julian Nagelsmann als Bundestrainer hat Jürgen Klopp Gespräche mit dem Deutschen Fußballbund bestätigt. Er sei bereit für das Amt. Auf die Frage, warum ausgerechnet jetzt, sagte Klopp bei Magenta TV.
3: Ich bin mittlerweile mehr als aufgetankt. Also ich bin bereit. Aber normal, es ist ein bisschen zu viel. Ich wollte nur auch und heute das mal nutzen, um zu sagen, da draußen wird relativ viel geschrieben. Und da kann man auch mal was dazu sagen.
2: Mit einer schnellen Entscheidung bei der Sache rechnet Klopp aber nicht. Es gäbe zu viel Gesprächsbedarf. Die Probleme bei der DFB 11 hätten nicht zwingend mit Nagelsmann zu tun, sagte er. Klopp lobte Nagelsmann und bezeichnete ihn als herausragenden Trainer. Wir bleiben beim Fußball. Ägypten steht im Achtelfinale der Fußball-Weltmeisterschaft. Die Mannschaft setzte sich am Abend mit 4:3 im Elfmeterschießen gegen Australien durch. Nach Ende der regulären Spielzeit stand es 1:1. In Erfurt trifft sich die AfD heute zum Bundesparteitag. Dort soll auch ein neuer Bundesvorstand gewählt werden. Thüringens Sicherheitsbehörden rechnen mit bis zu 50.000 Demonstranten, Störaktionen und Blockaden.
4: Die Polizei hat hier tausende Kräfte aus dem ganzen Bundesgebiet zusammengezogen. Wasserwerfer stehen bereit, Bundespolizei mit Pferden ist unterwegs. Kilometerlang stehen Absperrgitter rund um die Zufahrtsstraßen zum Messegelände. Und an jeder Ecke dick eingepackte Polizeitrupps. Die rund 600 Teilnehmer des AfD-Parteitags werden zum Teil von außerhalb hierher eskortiert. Gegner haben Straßenblockaden angekündigt und wollen Teilnehmer daran hindern, zum Parteitag zu kommen und damit das Treffen mindestens hinauszögern. Die Parteichefs Weidel und Chrupalla und andere AfD-Größen sind schon seit gestern hier in einem Hotel auf dem abgeriegelten Gelände. Jörg Ratsch, Erfurt.
2: Der Hausärzteverband stellt sich gegen die Pläne der Bundesregierung, die telefonische Krankschreibung abzuschaffen. Verbandschefin Buhlinger-Göpfert nennt das in der Rheinischen Post reine Symbolpolitik. Das werde weder den Krankenstand senken noch Missbrauch verhindern. Stattdessen fordert sie, gegen Anbieter von Videosprechstunden vorzugehen, die mit besonders schnellen Krankschreibungen werben.
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5: Der Samstag bringt wunderschönes Sommerwetter, 26 bis 28 Grad und strahlenden Sonnenschein. Auch der Sonntag wird wunderschön bei 23 bis 25 Grad. Es gibt ein paar Wölkchen mehr, die stören aber nicht großartig. Und genauso geht's auch in die neue Woche.
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6: Die A8 Richtung Stuttgart in Höhe Kreuz Ulm-Elchingen Unfall. Gefahr durch Reifenteile auf

der Fahrbahn, Standstreifen blockiert. 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

0: Es ist 4 Uhr.
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2: Ich bin Zoe Tassovali. Jürgen Klopp will neuer Fußball-Bundestrainer werden. Er sei bereit, sagte der 59-Jährige am Abend bei Magenta TV. Der deutsche Fußball stehe am Wendepunkt. Dinge müssten grundlegend verändert werden, sagte Klopp.
3: Aber habe durchaus auch gesagt, dass ich Interesse daran habe, an den Gesprächen habe, weil die müssen natürlich erst geführt werden. Werden intensive Gespräche sein müssen, weil es natürlich die Probleme, die wir aktuell haben, nicht an der Personal Julian Nagelsmann hing. So, Julian ist ein außergewöhnlicher Trainer. Das wird er in seinem Trainerleben noch ganz oft beweisen dürfen.
2: Der bisherige Bundestrainer Julian Nagelsmann war nach dem frühen Ausscheiden der DFB-Auswahl gegen Paraguay bei der Fußball-WM zurückgetreten. Wir bleiben beim Thema. Die nächsten Gegner im Achtelfinale der Fußball-WM stehen fest. Ägypten steht nach einem 4:2 im Elfmeterschießen gegen Australien zum ersten Mal seit 92 Jahren wieder in der K.O.-Runde. Weltmeister Argentinien musste gegen Kap Verde dagegen bis in die Verlängerung zittern. Erst in der 111. Minute sorgte Lionel Messi für den 3:2-Sieg. Damit kommt es im Achtelfinale jetzt zum Duell zwischen Argentinien und Ägypten. Wer künftig krank zu Hause bleibt, soll schon ab dem ersten Tag eine Krankschreibung brauchen. Das plant die Bundesregierung zwar, aber wie das praktisch umgesetzt werden soll, das ist aktuell noch völlig offen.
4: Laut Regierungssprecher Cornelius bedeuten die neuen Regeln nicht, dass Arbeitnehmer bereits am ersten Krankheitstag eine Arztpraxis aufsuchen müssen. Konkrete Angaben zum Ablauf machte die Bundesregierung aber nicht. Das Gesundheitsministerium verwies auf die Möglichkeit einer Krankschreibung per Videosprechstunde. Auch rückwirkende Bescheinigungen sind im Gespräch. Aus der SPD kommen inzwischen Zweifel an den Plänen. Der Koalitionspartner warnt, Patienten mit leichten Erkrankungen unnötig in Arztpraxen zu schicken und zusätzliche Bürokratie zu schaffen. Thomas Bleskin, Nachrichtenredaktion.
2: Jetzt ist es offiziell. Popstar Taylor Swift und Footballstar Travis Kelce sind verheiratet. Nach übereinstimmenden US-Medienberichten hat sich das Paar gestern im New Yorker Madison Square Garden das Ja-Wort gegeben. Nach wochenlangen Spekulationen hat das auch Swifts Sprecherin bestätigt. Für beide ist es die erste Ehe.
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5: Der Samstag bringt wunderschönes Sommerwetter, 26 bis 28 Grad und strahlenden Sonnenschein. Auch der Sonntag wird wunderschön bei 23 bis 25 Grad. Es gibt ein paar Wölkchen mehr, die stören aber nicht großartig. Und genauso geht's auch in die neue Woche.
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6: Derzeit liegen uns keine Meldungen vor. Allen unterwegs eine gute Fahrt.

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2: Ich bin Zoe Tassovali. Vor Beginn des AfD-Bundesparteitags heute in Erfurt ist die Polizei in Alarmbereitschaft. Die Sicherheitsbehörden rechnen mit etwa 50.000 Gegendemonstranten, unter ihnen auch etwa 2.500 gewaltbereite Demonstranten. Um mögliche Straßenblockaden aufzulösen, ist die Polizei mit einem Großaufgebot vor Ort. Sie hat Einsatzkräfte aus mehreren Bundesländern angefordert. Auf dem NATO-Gipfel nächste Woche in Ankara sollen neue umfangreiche Militärhilfen für die Ukraine beschlossen werden. Es geht um 140 Milliarden Euro. Darauf haben sich die NATO-Mitgliedsländer in Brüssel verständigt.
3: Das Geld ist für Waffen, andere militärische Ausrüstung oder auch die Ausbildung von Soldaten bestimmt und soll innerhalb von 2 Jahren fließen. Mit in die Gesamtsumme eingerechnet ist schon ein Hilfspaket der EU im Umfang von 60 Milliarden Euro. Die weiteren zugesagten 80 Milliarden Euro sollen von den NATO-Mitgliedstaaten kommen. Deutschland hat dafür in diesem Jahr schon gut 11 Milliarden Euro eingeplant. Die USA bleiben dabei, ihre Hilfe für die Ukraine zurückzufahren. Mit der Vereinbarung jetzt soll immerhin neuer Streit zum Thema beim NATO-Gipfel vermieden werden. Jan-Henner Reitze, Nachrichtenredaktion.
2: Wer wird der neue Bundestrainer der deutschen Fußballnationalmannschaft? Viele Fans wünschen sich Jürgen Klopp. Und tatsächlich gibt es schon Gespräche zwischen ihm und dem DFB. Das teilte Klopp bei Magenta TV mit. Auf die Frage, warum erst jetzt, sagte er:
4: Ich bin mittlerweile mehr als aufgetankt. Also ich bin bereit. Aber normal, es ist ein bisschen zu viel. Ich wollte nur auch und heute das mal nutzen, um zu sagen, da draußen wird relativ viel geschrieben. Und da kann man auch mal was dazu sagen.
2: Der bisherige Bundestrainer Nagelsmann ist zurückgetreten, nachdem die DFB-Elf bei der Fußball-WM frühzeitig gegen Paraguay im 16. Finale ausgeschieden ist. Wir bleiben bei der Fußball-WM. Titelverteidiger Argentinien steht im Achtelfinale der Fußball-WM. Die Mannschaft um Superstar Lionel Messi gewann mit 3:2 nach Verlängerung gegen das Überraschungsteam Kap Verde. Gegner in der nächsten Runde ist Ägypten, das sich mit 5:3 nach Elfmeterschießen gegen Australien durchsetzen konnte. Das letzte 16. Finale bestreiten gerade Kolumbien und Ghana.
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5: Der Samstag bringt wunderschönes Sommerwetter, 26 bis 28 Grad und strahlenden Sonnenschein. Auch der Sonntag wird wunderschön bei 23 bis 25 Grad. Es gibt ein paar Wölkchen mehr, die stören aber nicht großartig. Und genauso geht's auch in die neue Woche.
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6: Derzeit liegen uns keine Meldungen vor. Allen unterwegs eine gute Fahrt.

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0: Es ist 6 Uhr.
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12: Ich bin Diana Kramer. In Erfurt trifft sich die AfD an diesem Wochenende zum Bundesparteitag. Dort soll auch ein neuer Bundesvorstand gewählt werden. Thüringens Sicherheitsbehörden rechnen mit bis zu 50.000 Demonstranten sowie Störaktionen und Blockaden.
13: Die Polizei hat

0: Tausende Kräfte aus dem ganzen Bundesgebiet zusammengezogen. Wasserwerfer stehen bereit. Bundespolizei mit Pferden ist unterwegs. Kilometerlang stehen Absperrgitter rund um die Zufahrtsstraßen zum Messegelände. Und an jeder Ecke dick eingepackte Polizeitrupps. Die rund 600 Teilnehmer des AfD-Parteitags werden zum Teil von außerhalb hierher eskortiert. Gegner haben Straßenblockaden angekündigt und wollen Teilnehmer daran hindern, zum Parteitag zu kommen und damit das Treffen mindestens hinauszögern. Die Parteichefs Weidel und Chrupalla und andere AfD-Größen sind schon seit gestern hier in einem Hotel auf dem abgeriegelten Gelände. Jörg Ratsch, Erfurt.
1: Die Debatte um die Pläne der Bundesregierung zu den neuen Regeln bei Krankschreibungen geht weiter. Auch Hausärzte und Wirtschaftsforscher halten die Pläne, dass eine Arbeitsunfähigkeitsbescheinigung ab dem ersten Tag der Erkrankung verpflichtend wird und die telefonische Krankschreibung abgeschafft wird, für wenig sinnvoll.
2: Der Hausärzteverband fordert, statt gegen die telefonische Krankschreibung lieber gegen Anbieter von Videosprechstunden vorzugehen, die mit besonders schnellen Attesten werben. Das eigentliche Missbrauchsrisiko liege dort. Auch das Deutsche Institut für Wirtschaftsforschung bezweifelt, dass strengere Regeln den Krankenstand senken. Im Gegenteil, wenn kranke Menschen aus Angst vor Mehraufwand trotzdem zur Arbeit gehen, könnten sich am Ende sogar mehr Kollegen anstecken und die Zahl der Fehltage könnte weiter steigen. Zoe Tassovali, Redaktion.
1: Zum Fußball. Jürgen Klopp will neuer Bundestrainer werden. Er sei bereit, sagte der 59-Jährige bei Magenta TV. Der deutsche Fußball stehe am Wendepunkt. Dinge müssten grundlegend verändert werden, so Klopp. Der frühere Meistertrainer von Borussia Dortmund und dem FC Liverpool steht aktuell noch bei Red Bull unter Vertrag. Der bisherige Bundestrainer Julian Nagelsmann war nach dem frühen Ausscheiden der DFB-Auswahl bei der Fußball-WM zurückgetreten. Und bei der WM steht Titelverteidiger Argentinien im Achtelfinale. Die Mannschaft um Superstar Lionel Messi gewann mit 3:2 nach Verlängerung gegen das Überraschungsteam Kapverde. Gegner in der nächsten Runde ist Ägypten, das sich mit 5:3 nach Elfmeterschießen gegen Australien durchsetzen konnte.
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4: Der Samstag bringt wunderschönes Sommerwetter, 26 bis 28 Grad und strahlenden Sonnenschein. Auch der Sonntag wird wunderschön bei 23 bis 25 Grad. Es gibt ein paar Wölkchen mehr, die stören aber nicht großartig. Und genauso geht's auch in die neue Woche.
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6: Die A7 in Richtung Würzburg zwischen Langenau und Niederstotzingen, Gefahr durch Gegenstände auf dem rechten Fahrstreifen. Die A8 Stuttgart Richtung München zwischen Günzburg und Burgau, Gefahr durch einen Spanngurt auf der Fahrbahn. 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
10: Es ist 7 Uhr.
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12: Ulmer Zelt geht zu Ende und das sagt Klopp zur Bundestrainerfrage. Ich bin Paolo Percocco, guten Morgen. Das Ulmer Zelt packt seine Zelte wieder ein. Heute findet der letzte Abend statt. Anne Mann vom Ulmer Zelt ist zufrieden mit der diesjährigen Bilanz.
13: Also die Spielzeit lief wirklich sehr gut für uns. Wir haben echt viele Tickets verkauft. Wir haben vor allem das verkauft, was wir kalkuliert hatten. Das bedeutet, wir stehen finanziell so da, wie wir es uns vorgenommen haben. Das ist natürlich immer ein erfreuliches Ergebnis. Und im Biergarten, gerade durch das gute Wetter, überwiegend in den 7 Wochen konnten wir auch wirklich viele Gäste ans Zelt locken, die dann zwischen Ausee und Lichterketten sich auf den Abend eingestimmt haben.
12: Heute Abend setzt der Voice of Germany-Gewinner Andreas Kümmert den Schlusspunkt im Ulmer Zelt. Bei einer Drogenrazzia im Kreis Günzburg wurde

0: 19-jähriger Tatverdächtiger aus dem Raum Burgau festgenommen. Er soll verschiedene Drogen über Messenger-Dienste zum Verkauf angeboten haben. Vier weitere Männer im Alter zwischen 17 und 29 Jahren stehen ebenfalls im Fokus der Ermittlungen. Bei den Durchsuchungen wurden unter anderem Stichwaffen, Geldzählmaschinen und ein Vakuumiergerät gefunden. Ägypten um Superstar Mohamed Salah hat mit einem 4:2 im Elfmeterschießen gegen Australien erstmals seit 92 Jahren wieder das Achtelfinale einer Fußball-WM erreicht. Fußball-Weltmeister Argentinien setzte sich derweil mit 3:2 gegen Überraschungsteam Kap Verde durch. Das entscheidende Tor fiel in der 111. Minute nach einem Eckball von Lionel Messi. Im Achtelfinale treffen also Argentinien und Ägypten aufeinander. Und wird Jürgen Klopp tatsächlich der neue Bundestrainer? Gespräche mit dem Deutschen Fußballbund laufen, das hat Klopp bei Magenta TV bestätigt. Mit einer schnellen Entscheidung rechnet er aber nicht.
1: Ich habe einen bestehenden Vertrag mit Red Bull, habe mehrfach gesagt, wie gerne ich diesen Job mache. Bin als Mensch so, dass ich normalerweise Verträge super gerne einhalte. Aber habe durchaus auch gesagt, dass ich Interesse daran habe, an den Gesprächen habe, weil die müssen natürlich erst geführt werden. Werden intensive Gespräche sein müssen, weil es natürlich die Probleme, die wir aktuell haben, nicht an der Julian Nagelsmann hing. So, Julian ist ein außergewöhnlicher Trainer. Das wird in seinem Trainerleben noch ganz oft beweisen dürfen.
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3: Sehr, sehr angenehme Temperaturen aktuell zum Start in den Samstag. Manche würden sagen, es ist ein wenig kalt, aber keine Sorge, heute geht es wieder hoch auf 25 bis 28 Grad. Dazu Sonne und Wolken. Morgen am Sonntag ähnliche Höchstwerte, dazu vor allem am Nachmittag, aber mehr Wolken mit örtlicher Gewittergefahr.
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3: 3:07 A96 München Richtung Stuttgart zwischen dem Kreuz Ulm-Elchingen und Oberelchingen Bergungsarbeiten. Hier sind Personen auf der Straße und A96 München Richtung Lindau zwischen Eichstätten und Leutkirch West hat's gekracht. Unfallaufnahme aktuell auf der rechten Spur. Ihr werdet an der Unfallstelle vorbeigeführt.
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3: Ulm, Hasslerstraße beidseitig, dann A8 Richtung Ulm, Höhe der Raststätte Grübingen einer und in Günzburg abgestellt am Waldbad in der 30er-Zone. Wenn ihr auch noch was gesehen habt, Stau oder Blitzer, gerne melden per WhatsApp. Die Nummer gibt's auf donau3fm.de.
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3: Einen wunderschönen guten Morgen, heute am Samstag. Fahrende Sauna, Schwitzmobil oder Hitzekiste. Im Sommer wird's im Auto schnell unerträglich, nicht nur für Menschen, sondern auch für Tiere.
5: Es hängt eben nicht nur an den Außentemperaturen, sondern es hängt darin, welche Temperaturen im Fahrzeug herrschen und es wird ganz arg oft unterschätzt.
3: Wie ihr euer Tier richtig abkühlt und was ihr tun könnt, wenn ihr bei Hitze einen Hund im Auto entdeckt, darüber sprechen wir gleich um 7:45.
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0: Die Backstreet Boys mit As Long As You Love Me bei Donau 3 FM. Einen schönen Samstagvormittag euch. Gleich noch Robin Schulz zusammen mit James Blunt und OK. Wenn das Auto im Sommer zur fahrenden Sauna wird, ist es dort ohne Klimaanlage eigentlich kaum auszuhalten. Wir Menschen, wir können aussteigen, Tiere dagegen, die sind häufig auf Hilfe angewiesen. Stefan Hitzler ist Vorsitzender des Landestierschutzverbands Baden-Württemberg e.V. Stefan, wie schnell wird Hitze im Auto denn gefährlich?
1: Es wird eigentlich sehr schnell gefährlich, wenn Sie zum Beispiel ein dunkles Auto haben und es in der Sonne stehen lassen. Das empfinden Sie vielleicht draußen gar nicht so als heiß, aber das Auto wird dann schlagartig 35, 36 Grad warm und da wird es wirklich für die Hunde gefährlich. Es hängt eben nicht nur an den Außentemperaturen, sondern es hängt daran, welche Temperaturen im Fahrzeug herrschen und es wird ganz arg oft unterschätzt.
0: Was können wir machen, wenn wir bei dieser Hitze einen Hund zum Beispiel im aufgeheizten Auto sehen?
1: Ich würde auf jeden Fall sofort die Polizei alarmieren, weil sie selber dürfen an dem Fahrzeug nichts machen. Und dann würde ich versuchen herauszufinden, ob jemand in der Nähe ist. Also wenn es zum Beispiel vor einem Café steht, dort reingehen und wirklich fragen, wem gehört denn das Auto dort. Sie können eben auch helfen, indem Sie dann die Windschutzscheibe mit Ihrer Jacke abdecken, dass eben nicht noch mehr Hitze reinkommt in das Fahrzeug. Gerade die Fensterflächen heizen das Fahrzeug meist sehr stark auf.
0: Was ist noch wichtig, wenn man mit dem Tier unterwegs ist und mit dem Auto zum Beispiel anhalten muss?
1: Wenn man mal parken muss, es kann ja sein, man muss kurz in den Laden, wo der Hund nicht mitgehen darf. Dann muss man eben einen Parkplatz unter einem Baum suchen, dass sich das Auto nicht aufheizt und die Fenster auf beiden Seiten spaltweit aufmachen, so dass die Luft da drin zirkulieren kann. Und wenn es möglich ist, sollte man natürlich dem Tier auch die Möglichkeit geben zu trinken. Wenn die hecheln, speicheln die eben auch und sie brauchen dann eben auch Flüssigkeit.
0: Sagt Stefan Hitzler vom Landestierschutzverband Baden-Württemberg e.V. Also einen Hund im Sommer im Auto kurz lassen ist die schlechteste Idee, auch nicht einfach nur für ein paar Minuten.

Ed Sheeran und Martin Garrix. Mit Repeated am Samstag, 7:21. Schönen guten Morgen. Wetter heute wieder angenehm. Sonne und Wolken bei 25 bis 28 Grad. Und aktuell Vorsicht auf der A8 München-Stuttgart zwischen dem Kreuz Ulm-Elchingen und Ober-Elchingen. Bergungsarbeiten und Personen auf der Straße.

0: Glück auf.
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2: Schönen guten Morgen am Samstag, Donau 3 FM, um kurz vor 7:30.
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13: Es ist 7:30.
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15: Ulmer Zelt geht zu Ende und das sagt Klopp zur Bundestrainerfrage. Ich bin Paolo Percoco, guten Morgen. Das Ulmer Zelt packt seine Zelte wieder ein. Heute findet der letzte Abend statt. Anne Mann vom Ulmer Zelt ist zufrieden mit der diesjährigen Bilanz.
16: Also die Spielzeit lief wirklich sehr gut für uns. Wir haben echt viele Tickets verkauft. Wir haben vor allem das verkauft, was wir kalkuliert hatten. Das bedeutet, wir stehen finanziell so da, wie wir es uns vorgenommen haben. Das ist natürlich immer ein erfreuliches Ergebnis. Und im Biergarten, gerade durch das gute Wetter, überwiegend in den 7 Wochen konnten wir auch wirklich viele Gäste ans Zelt locken, die dann zwischen Ausee und Lichterketten sich auf den Abend eingestimmt haben.
15: Heute Abend setzt der Voice of Germany-Gewinner Andreas Kümmert den Schlusspunkt im Ulmer Zelt. Bei einer Drogenrazzia im Kreis Günzburg wurde ein 19-jähriger Tatverdächtiger aus dem Raum Burgau festgenommen. Er soll verschiedene Drogen über Messenger-Dienste zum Verkauf angeboten haben. 4 weitere Männer im Alter zwischen 17 und 29 Jahren stehen ebenfalls im Fokus der Ermittlungen. Bei den Durchsuchungen wurden unter anderem Stichwaffen, Geldzählmaschinen und ein Vakuumiergerät gefunden. Ägypten um Superstar Mohamed Salah hat mit einem 4:2 im Elfmeter

0: Elfmeterschießen gegen Australien erstmals seit 92 Jahren wieder das Achtelfinale einer Fußball-WM erreicht. Fußball-Weltmeister Argentinien setzte sich derweil mit 3:2 gegen Überraschungsteam Kap Verde durch. Das entscheidende Tor fiel in der 111. Minute nach einem Eckball von Lionel Messi. Im Achtelfinale treffen also Argentinien und Ägypten aufeinander. Und wird Jürgen Klopp tatsächlich der neue Bundestrainer? Gespräche mit dem Deutschen Fußballbund laufen, das hat Klopp bei Magenta TV bestätigt. Mit einer schnellen Entscheidung rechnet er aber nicht.
1: Ich habe einen bestehenden Vertrag mit Red Bull, habe mehrfach gesagt, wie gerne ich diesen Job mache. Bin als Mensch so, dass ich normalerweise Verträge super gerne einhalte, aber habe durchaus auch gesagt, dass ich Interesse daran habe, an den Gesprächen habe, weil die müssen natürlich erst geführt werden. Werden intensive Gespräche sein müssen, weil es natürlich die Probleme, die wir aktuell haben, nicht an der Personal Julian Nagelsmann hing. So, Julian ist ein außergewöhnlicher Trainer, das wird in seinem Trainerleben noch ganz oft beweisen dürfen.
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3: Auch heute wieder Sonne und Wolken im Wechsel bei uns in Schwaben. Dazu 25 bis 28 Grad als Tageshöchstwerte. Morgen am Sonntag ähnliche Temperaturen, aber am Nachmittag oder ab Nachmittag mehr Wolken mit örtlicher Gewittergefahr.
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3: 7:33 A8 München-Stuttgart. Bergungsarbeiten aktuell zwischen dem Kreuz Ulm-Elchingen und Oberelchingen. Hier sind Personen auf der Straße. Und Unfall ebenfalls auf der A96 München-Lindau zwischen Eichstätten und Leutkirch-West. Aktuell die Bergungsarbeiten auch hier auf der rechten Spur und dem Standstreifen. Ihr werdet an der Unfallstelle vorbeigeführt. Da kommt es zu kurzen Verzögerungen.
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3: Neu-Ulm in der Stolbenstraße bei der Stadtbücherei wird geblitzt, beidseitig in der 30er-Zone. Dann A8 Richtung Ulm, Höhe der Raststätte Gröbingen und auf der B10 Ulm Richtung Neu-Ulm, abgestellt bei der Esso-Tankstelle. Wenn ihr auch noch einen Blitzer gesehen habt, bitte meldet ihn gerne an die WhatsApp-Nummer, die 01520 242 4x3.
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3: Einen schönen Samstagvormittag euch. Wenn ein Hund plötzlich hickst, dann sieht es erstmal ziemlich lustig aus, aber können Hunde einen wirklichen Schluck aufbekommen, also so wie wir Menschen? Und gilt es eigentlich auch für Katzen, Pferde oder andere Tiere? Wir klären auf, wann so ein Hicks bei Tieren harmlos ist und wann man lieber genauer hinschauen sollte. Gleich im Donau 3 FM Schlaumeier um 7:45.
6: Hallo,

0: Leonie, hier bei Donau 3 FM am Samstag. Schönen guten Morgen, 7:44 ist es.
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0: Und es hat gemacht. Wenn ein Hund plötzlich kleine Hicks-Geräusche macht, dann sieht es erstmal ziemlich schnuckelig und niedlich aus. Aber kann ein Hund tatsächlich Schluckauf haben? Also so wie wir Menschen und vor allem bekommen andere Tiere auch Schluckauf. Ja, absolut können Hunde den Hagel kriegen. Gerade Welpen haben das sogar ziemlich häufig. Der Mechanismus, der ist ähnlich wie bei uns Menschen. Das Zwerchfell, also der Muskel, der beim Atmen wichtig ist, der zieht sich plötzlich zusammen und dadurch entsteht dieses typische Hicks. Bei Hunden kann Schluckauf zum Beispiel auftreten, wenn sie zu schnell fressen oder trinken, sehr aufgeregt sind, sich verschluckt haben oder wenn der Magen gerade etwas gereizt ist. Bei Welpen kommt noch dazu, ihr Körper wächst, die Atmung, die ist manchmal noch etwas unruhiger und sie sind natürlich schneller auf 180. Aber in den meisten Fällen ist es völlig harmlos und nach ein paar Minuten wieder vorbei. Wie schaut es jetzt aber bei anderen Tieren aus? Da ist Schluckauf vor allem bei Säugetieren bekannt. Beobachtet wurde er unter anderem bei Katzen, Ratten, Kaninchen, Pferden und natürlich bei Hunden. Bei Vögeln, Reptilien oder Fischen ist es schwieriger zu vergleichen, weil ihr Atemsystem ganz anders funktioniert. Wichtig ist aber noch, wenn ein Hund nur kurz hickst, dann ist es normalerweise kein Grund zur Sorge. Dauert es aber stundenlang, klingt es eher wie Würgen oder Pfeifen, kommen vielleicht sogar noch Husten, Erbrechen oder Atemprobleme dazu, solltet ihr unbedingt einen Tierarzt aufsuchen, denn dann könnte tatsächlich mehr dahinter stecken als ein bloßer Hagger.
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Schönen Samstagvormittag, Donau 3 FM um 7.52. Vorsicht auf der A8 Stuttgart Richtung München. Zwischen Süßmarshausen und Adelsried linke Spur gesperrt wegen einer Baustelle bis ca. 10 Uhr. Da kann es zu Verzögerungen kommen. 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
3: Schönen guten Morgen am Samstag, Donau 3FM um kurz vor 8.
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16: Ulmer Zelt geht zu Ende und das sagt Klopp zur Bundestrainerfrage. Ich bin Paolo Percoco, guten Morgen. Das Ulmer Zelt packt seine Zelte wieder ein. Heute findet der letzte Abend statt. Anne Mann vom Ulmer Zelt ist zufrieden mit der diesjährigen Bilanz.
17: Also die Spielzeit lief wirklich sehr gut für uns. Wir haben echt viele Tickets verkauft. Wir haben vor allem das verkauft, was wir kalkuliert hatten. Das bedeutet, wir stehen finanziell so da, wie wir es uns vorgenommen haben. Das ist natürlich immer ein erfreuliches Ergebnis und im Biergarten gerade durch das gute Wetter überwiegend in den 7 Wochen konnten wir auch wirklich viele Gäste ans Zelt locken, die dann zwischen Ausee und Lichterketten sich auf den Abend eingestimmt haben.
16: Heute Abend setzt der Voice of Germany-Gewinner Andreas Kümmert den Schlusspunkt im Ulmer Zelt. Bei einer Drogenrazzia im Kreis Günzburg wurde ein 19-jähriger Tatverdächtiger aus dem Raum Burgau festgenommen. Er soll verschiedene Drogen über Messenger-Dienste zum Verkauf angeboten haben. 4 weitere Männer im Alter zwischen 17 und 29 Jahren stehen ebenfalls im Fokus der Ermittlungen. Bei den Durchsuchungen wurden unter anderem Stichwaffen, Geldzählmaschinen und ein Vakuumiergerät gefunden. Ägypten um Superstar Mohamed Salah hat mit einem 4:2 im Elfmeterschießen gegen Australien erstmals seit 92 Jahren wieder das Achtelfinale einer Fußball-WM erreicht. Fußball-Weltmeister Argentinien setzte sich derweil mit 3:2 gegen Überraschungsteam Kap Verde durch. Das entscheidende Tor fiel in der

0: 111. Minute nach einem Eckball von Lionel Messi. Im Achtelfinale treffen also Argentinien und Ägypten aufeinander. Und wird Jürgen Klopp tatsächlich der neue Bundestrainer? Gespräche mit dem Deutschen Fußballbund laufen, das hat Klopp bei Magenta TV bestätigt. Mit einer schnellen Entscheidung rechnet er aber nicht.
1: Ich habe einen bestehenden Vertrag mit Red Bull, habe mehrfach gesagt, wie gerne ich diesen Job mache. Bin als Mensch so, dass ich normalerweise Verträge super gerne einhalte. Aber habe durchaus auch gesagt, dass ich Interesse daran habe, an den Gesprächen habe, weil die müssen natürlich erst geführt werden. Werden intensive Gespräche sein müssen, weil es natürlich die Probleme, die wir aktuell haben, nicht an der Personal Julian Nagelsmann hing. Julian ist ein außergewöhnlicher Trainer, das wird in seinem Trainerleben noch ganz oft beweisen dürfen.
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3: Sommer satt in Schwaben mit angenehmen Temperaturen. Heute geht's hoch auf 25 bis 28 Grad. Dazu Sonne und Wolken im lustigen Mix. Ansonsten morgen ähnliche Höchstwerte. Dazu vor allem am Nachmittag aber mehr Wolken mit örtlicher Gewittergefahr.
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3: 3 nach 8 A8 München-Stuttgart. Vorsicht zwischen dem Kreuz Ulm-Elchingen und Oberelchingen. Bergungsarbeiten mit Personen auf und an der Straße.
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3: Erbach, B311 aus Richtung Ehingen kommend, ortseinwärts. Höhe Euronix wird geblitzt, das ist eine 30er-Zone. Dann eine in Wittingen an der Ortsausfahrt Richtung Amstetten-Bahnhof und A8 Richtung Ulm bei der Raststätte Gröbingen. Wenn ihr auch noch was gesehen habt, gerne melden per WhatsApp 01520 242 4x die 3.
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3: Einen schönen Samstagvormittag euch. Ja, normalerweise gehen wir als Einheimische ja davon aus, unsere Stadt super zu kennen. Aber es gibt doch immer wieder Neues zu entdecken. Zum Beispiel bei unserer Ulmer City Entdeckertour.
5: Das heißt ja in Ulm, um Ulm und um Ulm herum. Das heißt, Ulm war schon seit alters her immer ein Zentrum für die Menschen hier aus der Region.
3: Sagt Ulms erster Bürgermeister Martin Bendel. Was das Besondere an der Entdeckertour ist und wie ihr natürlich dabei sein könnt, das gibt's gleich bei mir um 8:45.

0: Police aus dem Jahr 83 mit Every Breath You Take bei Donau 3 FM am Samstag, 14 Minuten nach 8, und wir gehen jetzt gemeinsam auf Entdeckertour.
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0: Ich weiß, wenn man in der eigenen Stadt, wo man aufgewachsen ist, durchläuft, dann sieht man oftmals viele Dinge nicht, die für Außenstehende was richtig Tolles, was Neues, was Interessantes sind. Und deswegen sagen wir, hey, lasst uns gemeinsam auf Entdeckertour nach Ulm gehen. Ulms erster Bürgermeister Martin Bendel, der weiß, dass sowas auch für Einheimische zum Beispiel was ganz Besonderes sein kann.
3: Das heißt ja in Ulm, um Ulm und um Ulm herum. Das heißt, Ulm war schon seit alters her immer ein Zentrum für die Menschen hier aus der Region. Weil wir natürlich mit dem Ulmer Münster als ersten viele Städten haben, viele Gebäude haben, die Menschen anziehen, die attraktiv sind. Ulmer Münster steht für sinnbildlich für viele andere, wie Stadthaus oder wie für unsere Bibliothek oder für unser historisches Rathaus, für die Kunsthalle Weishaupt. Also ganz viele Dinge, die wir auch im kulturellen Bereich zu bieten haben. Das sind schon Dinge, die man, glaube ich, gesehen haben muss.
0: Ulm nochmal neu kennenlernen, das könnt ihr definitiv bei der Ulmer City Entdeckertour. Das war schon bei der ersten Entdeckertour im April so.
3: Viele Menschen, wo man spürt, die wollen heute was erleben, was unternehmen. All die Facetten, die Ulm bietet für auch Menschen, die einfach aus der Region kommen, dass die heute einfach gut drauf sind. Und man hat auch gespürt, dass die sich als Gruppe schon irgendwie gefunden haben, obwohl es ja eigentlich ein bunt zusammengewürfelter Haufen ist. Und es war schön zu sehen, dass jetzt schon an diesem Vormittag so eine Gemeinschaft auch entstanden ist und die Begeisterung, die Ulm eben auch ins Leben der Menschen trägt, offensichtlich schon übertragen hat. Das habe ich so gespürt.
0: Mhm. Und Herr Bendel, wie schaut es denn bei Ihnen aus mit einem persönlichen Lieblingsort in Ulm?
3: Also ich bin ganz gern an der Blau und an der Donau. Die Blau fließt ja in die Donau hinein. Das malerische, romantische Fischerviertel durchzustreifen und dann unten am Donauufer zu landen und da zu verweilen und zu sehen, wie die Donau durch Ulm durchfließt, die Ulm auch eine verbindende Ader ist. Ulm und Neu-Ulm, Ulm mit den ganzen Städten, Regionen und Ländern auch entlang der Donau, vom Schwarzwald bis ins Schwarze Meer. Das ist etwas, was so ein Lebensgefühl ist, das auch irgendwie die Internationalität der Stadt stärkt.
0: So, und jetzt seid ihr dran. Wenn ihr sagt, hey, ich möchte dieses besondere Feeling ebenfalls erleben, dann verpasst nicht die zweite Ulmer City Entdeckertour. Am 11. Juli, also nächste Woche, ist es schon soweit. Lernt Ulm von einer ganz neuen Seite kennen. Schlemmt und shoppt bis zum Umfallen

0: und habt einen wunderbaren Tag in Ulm. Wichtig, dieses Mal fahren wir in Günzburg los, also im Bayerischen. Und wenn ihr sagt, ja, will ich dabei sein, dann jetzt noch schnell anmelden bei uns auf donau3fm.de.
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Mika. Mit Relax, take it easy am Samstag. Schönen guten Morgen, Donau 3 FM, 8:22. Wetter heute, Sonne und Wolken im Mix, 25 bis 28 Grad die Tageshöchstwerte. Morgen ähnlich, aber am Mittag dann mehr Wolken mit örtlicher Gewittergefahr. Und eine Meldung von der A8 München Richtung Stuttgart zwischen dem Kreuz Ulm-Elchingen und Oberelchingen. Bergungsarbeiten, Vorsicht, hier sind Personen auf der Straße.

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8: Ulmer Zelt geht zu Ende und das sagt Klopp zur Bundestrainerfrage. Ich bin Paolo Percoco, guten Morgen. Das Ulmer Zelt packt seine Zelte wieder ein. Heute findet der letzte Abend statt. Annemann vom Ulmer Zelt ist zufrieden mit der diesjährigen Bilanz.
9: Also die Spielzeit lief wirklich sehr gut für uns. Wir haben echt viele Tickets verkauft. Wir haben vor allem das verkauft, was wir kalkuliert hatten. Das bedeutet, wir stehen finanziell so da, wie wir es uns vorgenommen haben. Das ist natürlich immer ein erfreuliches Ergebnis. Und im Biergarten, gerade durch das gute Wetter, überwiegend in den 7 Wochen konnten wir auch wirklich viele Gäste ans Zelt locken, die dann zwischen Ausee und Lichterketten sich auf den Abend eingestimmt haben.
8: Heute Abend setzt der Voice of Germany-Gewinner Andreas Kümmert den Schlusspunkt im Ulmer Zelt. Bei einer Drogenrazzia im Kreis Günzburg wurde ein 19-jähriger Tatverdächtiger aus dem Raum Burgau festgenommen. Er soll verschiedene Drogen über Messenger-Dienste zum Verkauf angeboten haben. 4 weitere Männer im Alter zwischen 17 und 29 Jahren stehen ebenfalls im Fokus der Ermittlungen. Bei den Durchsuchungen wurden unter anderem Stichwaffen, Geldzählmaschinen und ein Vakuumiergerät gefunden. Ägypten um Superstar Mohamed Salah hat mit einem 4:2 im Elfmeterschießen gegen Australien erstmals seit 92 Jahren wieder das Achtelfinale einer Fußball-WM erreicht. Fußball-Weltmeister Argentinien setzte sich derweil mit 3:2 gegen Überraschungsteam Kap Verde durch. Das entscheidende Tor fiel in der 111. Minute nach einem Eckball von Lionel Messi. Im Achtelfinale treffen also Argentinien und Ägypten aufeinander. Und wird Jürgen Klopp tatsächlich der neue Bundestrainer? Gespräche mit dem Deutschen Fußballbund laufen, das hat Klopp bei Magenta TV bestätigt. Mit einer schnellen Entscheidung rechnet er aber nicht.
10: Ich habe einen bestehenden Vertrag mit Red Bull, habe mehrfach gesagt, wie gerne ich diesen Job mache. Bin als Mensch so, dass ich normalerweise Verträge super gerne einhalte, aber habe durch

0: Durchaus auch gesagt, dass ich Interesse daran habe, an den Gesprächen habe, weil die müssen natürlich erst geführt werden. Werden intensive Gespräche sein müssen, weil es natürlich die Probleme, die wir aktuell haben, nicht an der Julian Nagelsmann hing. So, Julian ist ein außergewöhnlicher Trainer. Das wird in seinem Trainerleben noch ganz oft beweisen dürfen.
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3: Wenn ihr Sonne sucht, werdet ihr sie heute definitiv finden, denn nur ein paar Wolken sind unterwegs. Tageshöchstwerte schrauben sich hoch auf 25 bis 28 Grad. Morgen Sonntag ähnliche Tageshöchstwerte, aber am Nachmittag mehr Wolken mit örtlicher Gewittergefahr.
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3: 833 A96 Lindau München zwischen Aitrach und dem Kreuz Memmingen. Vorsicht, mehrere Seile auf der Straße.
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3: Stehen aktuell Ettlen-Schieß in der Dorfstraße Richtung Lohnsee in der Dreiskerzone. Dann in Ulm einer in der Hasslerstraße, blitzt beidseitig. Und Günzburg abgestellt am Waldbad, ebenfalls 30 km/h erlaubt. Wenn ihr auch noch was gesehen habt, Stau oder Blitzer, meldet ihn oder es oder sie, ist der richtige Artikel, gerne per WhatsApp 01520 242 4x3. Ist natürlich kein Artikel, ist natürlich ein Possessivpronomen. Mein Gott, ich Depp.
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3: Schönen guten Morgen heute am Samstag. Ja, was für eine bescheuerte Tat. Ein zerstörter Lehmofen und verwüstete Holzhütten. Das Waldkinderland in Biberach wurde von Unbekannten zerstört. Die Leiterin der Jugendkunstschule, Susanne Meyer, schwärmt noch von den letzten Jahren im Wald.
5: Da können sie werken, auch wirklich frei gestalten, unter Anleitung, aber eben auch die Hälfte des Tages können die tun, hämmern, werken.
3: Was da jetzt genau passiert und vor allem, wie ihr helfen könnt, das klären wir gleich um 10:30 Uhr.

0: Musik von Aha mit Tachi bei Donau 3 FM am Samstag 8:41.
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0: 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Die Jugendkunstschule Biberach, die Jux, braucht eure Hilfe. Das Waldkinderland mit Lehmofen und Holzhütten wurde von Vandalen einfach kaputt gemacht. Die Jux-Leiterin Susanne Meyer trifft es sehr, denn die Kinder hatten immer eine Menge Spaß.
2: Die sind da intensiv am Werken, am eigene Häuser, Hütten bauen, kreieren. Und das ist großartig. Und die haben da eine große Kompetenz, eine große Kreativität. Und genau diese Hütten, diese Werke sind vor den Pfingstferien zerstört worden.
0: Das ist richtig, richtig traurig. Wie schaut denn der Lehmofen jetzt aus?
2: Also dieser Lehmofen, den gibt es ja schon seit 25 Jahren. Und es wurde mit so einer brachialen Körpergewalt oder was auch immer zerstört. Das heißt, den Lehmofen können wir, wo Brot gebacken wurde oder eben auch Kunstwerke aus Ton, kann man gar nicht mehr benutzen. Also entweder muss man den reparieren oder neu aufbauen.
0: Was passiert da jetzt bei euch, um das alles wieder zu reparieren?
2: Das heißt, wir müssen wieder Holz herholen, wir müssen den Lehmofen herrichten lassen und wir hatten da mal einen Kostenvoranschlag gemacht, das kostet 1.000 Euro. Und deshalb wäre das großartig für uns, wenn es eine Person gäbe, die den Lehmofen reparieren könnte oder neu aufbauen könnte.

0: Vielleicht auch in der Zeit, wo die Kinder und Jugendlichen im Sommer vor Ort sind, damit sie denen vielleicht über die Schulter schauen können und auch noch was lernen können, wie sowas funktioniert.
1: Also, die Jugendkunstschule Biberach braucht euch. Wenn ihr Holz zu Hause habt, das ihr nicht mehr braucht oder einen Lehmofen reparieren oder bauen könnt, dann meldet euch bei uns per WhatsApp 01520 242 4x3.

0: Schönen Samstag mit Donau 3 FM. Miles Smith und Niall Horan waren das mit Drive Safe. Wetter heute, angenehmes Sommerwetter, Sonne und Wolken, 25 bis 28 Grad in der Spitze. Morgen ab dem Nachmittag ein paar mehr Wolken mit örtlicher Gewittergefahr bei ähnlichen Tageshöchstwerten. Und bitte Uffbasser aktuell auf der A96 Lindau Richtung München zwischen Aitrach und dem Kreuz Memmingen. Hier liegen mehrere Seile auf der Straße.
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1: Schönen guten Morgen am Samstag. Es ist kurz vor neun.
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9: Wieder Streik in Ulm und Klopp bestätigt Bundestrainergespräche. Ich bin Paolo Percocco, guten Morgen. An der Uniklinik Ulm soll von Montag bis Mittwoch wieder ganztägig gestreikt werden. Die Gewerkschaft Verdi ruft beschäftigte Azubis und Praktikanten zum Warnstreik auf. Die Nachtschicht ist ausgenommen, eine Notdienstvereinbarung gilt. Am Freitag ist außerdem eine Demo zum Sozialstaat am Ulmer Weinhof geplant. Alle Infos auf donau3fm.de. Die Bundesregierung will Beschäftigte bald schon ab dem ersten Krankheitstag zu einer Krankschreibung verpflichten und die telefonische Krankschreibung wieder abschaffen. Genau das stößt auf immer mehr Kritik. Hausärzte und Wirtschaftsforscher halten die Pläne für wenig sinnvoll.
10: Der Hausärzteverband fordert, statt gegen die telefonische Krankschreibung lieber gegen Anbieter von Videosprechstunden vorzugehen, die mit besonders schnellen Attesten werben. Das eigentliche Missbrauchsrisiko liege dort. Auch das Deutsche Institut für Wirtschaftsforschung bezweifelt, dass strengere Regeln den Krankenstand senken. Im Gegenteil, wenn kranke Menschen aus Angst vor Mehraufwand trotzdem zur Arbeit gehen, könnten sich am Ende sogar mehr Kollegen anstecken und die Zahl der Fehltage könnte weiter steigen. Zoe Tassovali, Nachrichtenredaktion.
9: Der Juni war bei uns in der Region ein echtes Wetterextrem. Laut Wetterexperte Rolle Roth von der Wetterwarte Süd war es der zweitwärmste Juni seit Beginn der Aufzeichnungen 1968. An der Wetterzentrale in Bad Schussenried wurden am 27. Juni 38,7 Grad gemessen, ein neuer Rekord. Vorher hatte die Schafskälte die Region noch spürbar abgekühlt. Dazu kamen Trockenheit, tropische Nächte und niedrige Wasserstände am Bodensee. Wird Jürgen Klopp tatsächlich der neue Bundestrainer? Gespräche mit dem Deutschen Fußballbund laufen, das hat Klopp bei Magenta TV bestätigt.
11: Zunächst muss er mit seinem Hauptarbeitgeber Red Bull die Vertragsangelegenheiten klären, so formuliert es Jürgen Klopp. Schließlich hat er da ja bis 2029 unterschrieben. Und mit dem DFB will er dann intensive Gespräche führen, sagt der Star-Trainer. Denn die aktuellen Probleme, so Klopp, hängen nicht an der Personalie Julian Nagelsmann. Klingt alles nicht danach, als ob es schon in den nächsten Tagen eine Einigung geben könnte. Zumal Klopp ja auch noch als Experte bei der WM im Einsatz ist, die ja erst am 19. Juli endet. Thomas Thonfeld, Nachrichtenredaktion.
9: Mehr Nachrichten in einer halben Stunde und jederzeit auf donau3fm.de.
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1: Wenn die Sonne gerade nicht da ist, dann ist sie versteckt hinter Wolken. Das ist das Wetter für den heutigen Samstag und auch morgen den Sonntag. Dazu heute 25 bis 28 Grad, wobei morgen Nachmittag ein paar mehr Wolken unterwegs sind mit örtlicher Gewittergefahr. Puh.

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1: 3 nach 9, A8 Stuttgart-München. Vorsicht, defekte PKW zwischen Mühlhausen und Hohenstadt auf der rechten Spur und zwischen Mühlhausen und der Ausfahrt Hohenstadt schon 2 Kilometer zähfließend. 10 Minuten dauert's länger.
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1: Ulm, Haslerstraße beidseitig, Günzburg am Wald, Bad Dreiskerzone und Erbach B311 aus Richtung Ehingen kommend bei Euronix.
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1: Hello, schönen guten Morgen heute am Samstag, am Sonnabend. Wandern ist in, das denken sich auch die Macher des Schwabenmarsches, der am 19. September wieder auf den Heiligenberg Oberschwabens den Bussen führt.
3: Der Blick von oben und auch das Gefühl einfach, wenn man oben steht, ist ja wie wenn man auf dem Gipfelkreuz steht, mit nichts zu vergleichen und kann ich nur wirklich jedem empfehlen, der noch nie oben war.
1: Sagt Kevin Wies, der Bürgermeister von Oberstadion. Er ist der Schirmherr des Schwabenmarsches, der Mitte September wieder von Laubheim auf den Bussen führt. Alles, was ihr dazu wissen müsst, gleich.

0: die 90er bei Donau 3 FM mit ATC und Around the World am Samstag. 14 Minuten nach 9. Wandern ist in, auch und gerade bei uns in Schwaben. Am 19. September, könnt ihr euch schon mal merken, da findet der zweite Schwabenmarsch statt. Die Teilnehmer, die wandern von Laupheim bis zum Heiligenberg Oberschwabens, den Bussen. Und alles Wissenswerte über die kultig-urige Sportveranstaltung gibt's jetzt von Donau 3 FM Nachrichtenchef Harry Kist.
1: Kevin Wiest ist Bürgermeister der Gemeinde Oberstadion. Er ist zugleich Schirmherr des Schwabenmarsches und das aus gutem Grund. Wiest ist ein sportbegeisterter Mensch. Bei der Premiere letztes Jahr ist er natürlich mitmarschiert. Der Höhepunkt für ihn, na ganz klar, die letzten Meter auf den Bussen hinauf.
2: Der heilige Berg Oberschwabens, wenn man schon unten dran steht und dann muss man noch 10 Minuten hochlaufen. Ich denke, die allermeisten werden hochlaufen, weil der Blick von oben und auch das Gefühl einfach, wenn man oben steht, ist ja wie wenn man auf dem Gipfelkreuz steht, mit nichts zu vergleichen und kann ich nur wirklich jedem empfehlen, der noch nie oben war.
1: Früher schnürte Wiest gerne die Laufschuhe, jetzt tauscht er sie auch mal gerne gegen Wanderstiefel ein. Sein Tipp an alle Teilnehmer?
2: Nicht zu schnell loslaufen, weil man hat ja die Zeit, man soll es ja genießen. Man läuft ja auch durch unser schönes Oberschwaben, damit man es genießen kann. Und ich sage immer, der Weg ist das Ziel und in dem Fall trifft es das absolut. Wir kommen durch so schöne Landstriche und Landschaften. Also man darf sich da selber nicht hetzen, sondern wenn man es als Positives nimmt und ein bisschen sich Zeit nimmt, dann ist es auf jeden Fall machbar.
1: Wiest schwärmt heute noch von der guten Organisation der Veranstaltung und von der Verpflegung. Die war ebenfalls top. Das hört Alexander Schwarz, einer der beiden Hauptorganisatoren des Schwabenmarsches, natürlich gern. Daran wird sich auch dieses Jahr nichts ändern.
3: Ja, es gibt natürlich wieder schwäbische Maultaschen. Da haben wir einen tollen Sponsor, der uns die kostenlos zur Verfügung stellt. Und wir haben da auch ein schwäbisches Bier, mit dem man sich dann im Ziel auch noch stärken kann.
1: Dieses Jahr werden nur noch zwei Distanzen angeboten, 33 und 66 Kilometer. Die kürzere der beiden wird auch dieses Mal die Hauptstrecke sein. Start für beide Distanzen ist der Baggersee in Laupheim. Der Startschuss für die Mammutdistanz über 66 Kilometer fällt um 9 Uhr. Der für die halbe Distanz, die 33 Kilometer, eine Stunde später um 10.
0: Na dann, frohes Schwabenmarschieren. Letztes Jahr haben über 450 Wanderer teilgenommen. Vielleicht wird da dieses Jahr beim zweiten Schwabenmarsch die 500er-Marke geknackt. Alle Infos auch auf donau3fm.de.

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10: Es ist 9:30.
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12: Wieder Streik in Ulm und Klopp bestätigt Bundestrainergespräche. Ich bin Paolo Percoco, guten Morgen. An der Uniklinik Ulm soll von Montag bis Mittwoch wieder ganztägig gestreikt werden. Die Gewerkschaft Verdi ruft Beschäftigte, Azubis und Praktikanten zum Warnstreik auf. Die Nachtschicht ist ausgenommen, eine Notdienstvereinbarung gilt. Am Freitag ist außerdem eine Demo zum Sozialstaat am Ulmer Weinhof geplant. Alle Infos auf donau3fm.de. Die Bundesregierung will Beschäftigte bald schon ab dem ersten Krankheitstag zu einer Krankschreibung verpflichten und die telefonische Krankschreibung wieder abschaffen. Genau das stößt auf immer mehr Kritik. Hausärzte und Wirtschaftsforscher halten die Pläne für wenig sinnvoll.
13: Der Hausärzteverband fordert, statt gegen die telefonische Krankschreibung lieber gegen Anbieter von Videosprechstunden vorzugehen, die mit besonders schnellen Attesten werben. Das eigentliche Missbrauchsrisiko liege dort. Auch das Deutsche Institut für Wirtschaftsforschung bezweifelt, dass strengere Regeln den Krankenstand senken. Im Gegenteil, wenn kranke Menschen aus Angst vor Mehraufwand trotzdem zur Arbeit gehen, könnten sich am Ende sogar mehr Kollegen anstecken und die Zahl der Fehltage könnte weiter steigen. Zoe Tassovali, Nachrichtenredaktion.
12: Der Juni war bei uns in der Region ein echtes Wetterextrem. Laut Wetterexperte Rolle Roth von der Wetterwarte Süd war es der zweitwärmste Juni seit Beginn der Aufzeichnungen 1968. An der Wetterzentrale in Bad Schussenried wurden am 27. Juni 38,7 Grad gemessen, ein neuer Rekord. Vorher hatte die Schafskälte die Region noch spürbar abgekühlt. Dazu kamen Trockenheit, tropische Nächte und niedrige Wasserstände am Bodensee. Wird Jürgen Klopp tatsächlich der neue Bundestrainer? Gespräche mit dem Deutschen Fußballbund laufen, das hat Klopp bei Magenta TV bestätigt.
14: Zunächst muss er mit seinem Hauptarbeitgeber Red Bull die Vertragsangelegenheiten klären, so formuliert es Jürgen Klopp. Schließlich hat er da ja bis 2029 unterschrieben. Und mit dem DFB will er dann intensive Gespräche führen, sagt der Star-Trainer. Denn die aktuellen Probleme, so Klopp, hängen nicht an der Personalie Julian Nagelsmann. Klingt alles nicht danach, als ob es schon in den nächsten Tagen eine Einigung geben könnte, zumal Klopp ja auch noch als Experte bei der WM im Einsatz ist, die ja erst am 19. Juli endet. Thomas Thonfeld, Nachrichtenredaktion.
12: Mehr Nachrichten in einer halben Stunde und jederzeit auf donau3fm.de.
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15: Aktuell um die 20 Grad in Schwaben, geht noch ein bisschen mehr. Heute 25 bis 28 Grad die Tageshöchstwerte bei Sonne und Wolken. Morgen am Sonntag ähnliche Höchstwerte, aber am Nachmittag mehr Wolken mit örtlicher Gewittergefahr.
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15: 9:33 A7 Ulm Richtung Füssenreute zwischen Altenstadt und Bergheim aktuell 4 Kilometer stockend und A8 Stuttgart München zwischen Eichelberg und der Ausfahrt

0: wurden statt 6 Kilometer zähfließend knapp eine halbe Stunde der Zeitverlust. Aktuell auch auf der B465 Biberach Richtung Leutkirch Probleme. Zwischen Bad Wurzach und Troschwende hat es einen Unfall gegeben auf allen Fahrstreifen. Hier ist aktuell komplett gesperrt.
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0: Ulm in der Hasslerstraße steht einer, dann in Neu-Ulm, Steubenstraße bei der Stadtbücherei beidseitig in der 30er-Zone und in Ettlenschieß, Dorfstraße, wenn ihr Richtung Lohnsee fahrt, in der 30er-Zone.
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0: Hallo, einen schönen Samstagvormittag euch. Es gibt tatsächlich Orte, an denen selbst absolute Megastars plötzlich wieder so ein klein bisschen unsichtbar werden können. Kein roter Teppich, keine kreischenden Fans und keine Paparazzi. Welcher absolute Megastar sich in Berlin eine schöne Clubnacht gemacht und dabei eine richtig gute Zeit gehabt haben soll? Gleich in Easys Promiversum um 9:15 Uhr.

0: Ariana Grande. Mit We Can Be Friends, Wait for Your Love am Samstag, Donau 3 FM, ganz genau 9:45. Sie ist eine der größten Popstars unserer Zeit, aber auch jemand wie Billie Eilish will offenbar manchmal einfach nur ein klein bisschen feiern gehen und eine gute Zeit haben, fernab von Trubel und Paparazzi. 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
3: Freunde der gepflegten Unterhaltung, jetzt stellt euch mal vor, ihr seid nachts in einem Club unterwegs und nur so ein paar Meter von euch entfernt tanzt ein echter Weltstar. Ja, genau das soll in Berlin passiert sein. Und zwar nicht in irgendeinem Club, sondern im Berghain. Das ist ja einer der bekanntesten Techno-Clubs der Welt. Billie Eilish war im Mai 2025, also vor einem guten Jahr, mit ihrer Hit Me Hard and Soft Tour in Berlin. Und rund um diesen Aufenthalt damals soll sie eben eine ziemlich besondere Clubnacht erlebt haben. Erzählt hat das jetzt die deutsche DJ und Musikerin Stella Stallion, die ist auch bekannt als Horse Girl. Sie sagt, sie habe Billie Eilish und ihr Team damals mit ins Berghain genommen. Und jetzt denkt ihr euch wahrscheinlich, aha, Billie Eilish im Berghain, als ob es da keine Fotos gab oder Videos oder sonst was. Genau das ist der Punkt. Das Berghain ist nämlich nicht nur für seine harte Türpolitik, sondern auch für seine sehr strengen Regeln in Sachen Fotos und Videos bekannt, weil das ist da komplett verboten. Smartphone-Kameras werden in der Regel abgeklebt. Für jemanden wie Billie Eilish ist das natürlich ziemlich besonders. Eilish habe getanzt, eine gute Zeit gehabt und sei wohl tatsächlich bis 7 Uhr morgens geblieben. Offenbar konnte sie dort mal genau das machen, was für Weltstars sonst eigentlich ja fast unmöglich ist. Billie Eilish selbst hat die Geschichte bisher nicht öffentlich bestätigt, aber wenn das Ganze stimmt, ich muss sagen, ich finde es ziemlich sympathisch. Kein Tamtam, kein roter Teppich, sondern einfach jemand, der mal wieder ausgehen und tanzen wollte.
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8: Wieder Streik in Ulm und Klopp bestätigt Bundestrainergespräche. Ich bin Paolo Percocco, guten Morgen. An der Uniklinik Ulm soll von Montag bis Mittwoch wieder ganztägig gestreikt werden. Die Gewerkschaft Verdi ruft beschäftigte Azubis und Praktikanten zum Warnstreik auf. Die Nachtschicht ist ausgenommen, eine Notdienstvereinbarung gilt. Am Freitag ist außerdem eine Demo zum Sozialstaat am Ulmer Weinhof geplant. Alle Infos auf donau3fm.de. Die Bundesregierung will Beschäftigte bald schon ab dem ersten Krankheitstag zu einer Krankschreibung verpflichten und die telefonische Krankschreibung wieder abschaffen. Genau das stößt auf immer mehr Kritik. Hausärzte und Wirtschaftsforscher halten die Pläne für wenig sinnvoll.
9: Der Hausärzteverband fordert, statt gegen die telefonische Krankschreibung lieber gegen Anbieter von Videosprechstunden vorzugehen, die mit besonders schnellen Attesten werben. Das eigentliche Missbrauchsrisiko liege dort. Auch das Deutsche Institut für Wirtschaftsforschung bezweifelt, dass strengere Regeln den Krankenstand senken. Im Gegenteil, wenn kranke Menschen aus Angst vor Mehraufwand trotzdem zur Arbeit gehen, könnten sich am Ende sogar mehr Kollegen anstecken und die Zahl der Fehltage könnte weiter steigen. Zoe Tassovali, Nachrichtenredaktion.
8: Der Juni war bei uns in der Region ein echtes Wetterextrem. Laut Wetterexperte Rolle Roth von der Wetterwarte Süd war es der zweitwärmste Juni seit Beginn der Aufzeichnungen 1968. An der Wetterzentrale in Bad Schussenried wurden am 27. Juni 38,7 Grad gemessen, ein neuer Rekord. Vorher hatte die Schafskälte die Region noch spürbar abgekühlt. Dazu kamen Trockenheit, tropische Nächte und niedrige Wasserstände am Bodensee. Wird Jürgen Klopp tatsächlich der neue Bundestrainer? Gespräche mit dem Deutschen Fußballbund laufen, das hat Klopp bei Magenta TV bestätigt.
10: Zunächst muss er mit seinem Hauptarbeitgeber Red Bull die Vertragsangelegenheiten klären, so formuliert es Jürgen Klopp. Schließlich hat er da ja bis 2029 unterschrieben. Und mit dem DFB will er dann intensive Gespräche führen, sagt der Star-Trainer. Denn die aktuellen Probleme, so Klopp, hängen nicht an der Personalie Julian Nagelsmann. Klingt alles nicht danach, als ob es schon in den nächsten Tagen eine Einigung geben könnte, zumal Klopp ja auch noch als Experte bei der WM im Einsatz ist, die ja erst am 19. Juli endet. Thomas Thonfeld, Nachrichtenredaktion.
8: Mehr Nachrichten in einer halben Stunde und jederzeit auf donau3fm.de.
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11: Unspektakuläres Wetter an diesem Wochenende in Schwaben, größtenteils zumindest. Heute Sonne und Wolken bei 25 bis 28 Grad. Morgen am Sonntag ähnliche Höchstwerte, aber vor allem ab dem Nachmittag mehr Wolken mit örtlicher Gewittergefahr.
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11: 2 nach 10, ein bisschen was los auf den Straßen. Vorsicht auf der B28, die Städten Richtung Neu-Ulm zwischen Senden und der B10 Neu-Ulm-Mitte eine Ölspur. Außerdem A8 Stuttgart-München zwischen Eichelberg und Mühlhausen 3 Kilometer Stop and Go. 10 Minuten dauert es hier länger. Und gesperrt ist aktuell die B465 Biberach Richtung Leutkirch zwischen Bad Wurzach und Truschwende. Hier ist die Unfallaufnahme aktuell im Gang.
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11: Günzburg am Waldbad in der 30er-Zone einer. Dann Erbach B311 aus Richtung Ehingen kommend, ortseinwärts bei Euronics in der 30er-Zone. Und Wittingen hat ebenfalls einen aufzubietenden Blitzer. Steht an der Ortsausfahrt Richtung Amstetten Bahnhof.
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11: Jawohl, einen schönen Samstagvormittag euch. Wochenlang haben wir nach dem schönsten Hundelächeln

0: Schwabens gesucht. Und heute ist es soweit. Da wird der Gewinner gekürt. Aber nicht nur das.
1: Wir wollen die Zeit auch nutzen, um einfach ein bisschen zu informieren.
0: Was euch heute in der Glacis-Galerie alles erwartet und warum das tatsächlich ein Muss für alle Hundeliebhaber ist, das gibt's gleich bei mir um 10 nach 10.

0: Dr. Kamrat mit Be Mine bei Donau 3 FM am Samstag. 9 Minuten nach 10.
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0: Und es wird ein großer und bunter Tag heute für alle Hundefans und die Hunde natürlich selber. Das Finale unserer Aktion Schwabens schönstes Hundelächeln findet heute in der Glasie-Galerie statt. Mit dabei natürlich unsere gute Laune Morningshow-Moderatorin Easy 1000. Easy, heute wird viel passieren. Im Zentrum steht aber natürlich unsere 10 Finalisten-Hundis. Wie läuft denn die Siegerehrung heute ab?
2: Also es ist so, wir haben ja 10 Finalisten-Hunde. Wir machen das aber natürlich alles tierfreundlich. Das heißt, nur die Hunde, denen das auch zumutbar ist, kommen dann an dem Tag dorthin. Und dann dürfen die so einen ganz kurzen Walk vor der Jury machen. Es gibt nämlich auch noch eine Jury. Und dann stelle ich die Hunde kurz vor. Und dann wird eigentlich auch schon ausgewertet und am Ende dann ein Gewinner gekürt.
0: In der Jury übrigens auch Schirmherrin der Aktion Neu-Ulms OB Katrin Alpsteiger. Aber Easy, an dem Tag wird ja noch viel mehr passieren.
2: Genau, also wir haben zum einen Hundetrainer mit dabei, beziehungsweise mehrere Leute, die uns ein bisschen ein paar Tricks vorführen mit Showhunden und Filmhunden. Das wird, glaube ich, ganz spannend und interessant. Dann haben wir ganz viele verschiedene Vereine mit dabei. Wir haben Tierheime, wir haben Tierschutzorganisationen. Denn gerade auch das Thema Tierschutz ist uns ganz arg wichtig und da wollen wir an dem Tag auch aufklären. Von Peter wird eine Dame mit vor Ort sein. Wir wollen die Zeit auch nutzen, um einfach ein bisschen zu informieren.
0: Sehr, sehr cool. Easy, du bist ja selbst Hundeliebhaberin. Sag nochmal final, warum sollte man den heutigen Samstag nicht verpassen?
2: Ich denke, das geht über Hundebesitzer hinaus. Also du hast es gerade schön gesagt, eigentlich alle Hundeliebhaber. Denn wie gesagt, wir klären ja generell über das Thema Tierschutz auch auf und was vielleicht auch Menschen tun können, die vielleicht selber nicht die Zeit dafür haben, einen eigenen Hund zu besitzen, aber sich vielleicht doch da in die Richtung ein bisschen engagieren möchten. Außerdem sind wir natürlich vor Ort. Wir können uns alle persönlich treffen und es ist einiges geboten. Es wird ein spannender Tag und vor allem, es wird tierisch.
0: Danke, Easy. Ich bin sehr gespannt, ob du auch mit einem Hund dann zurückkommst. Also heute findet der große Finaltag von Schwabens schönstem Hundelächeln statt. Alle Infos dazu natürlich auch nochmal auf donau3fm.de oder heute einfach in die Glassy-Galerie kommen.
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0: Harry Styles mit American Girls bei Donau 3 FM am Samstag, 17 Minuten nach 10. Nach wie vor gesperrt ist die B465 Biberach Richtung Leutkirch zwischen Bad Wurzach und Truschwende nach einem Unfall. Hier bitte Vorsicht. Und Stadtgebiet Ulm, hier braucht ihr aktuell knapp 5 Minuten länger, wenn ihr in die Innenstadt fahrt vom Eselsberg über Kienlitzstraße und Neutorbrücke.
1: Eine der ersten Architekturideen für das geplante Albert Einstein Discovery Center, skizziert auf einem Blatt Papier und persönlich von Daniel Liebeskind signiert. Genau das gibt es jetzt für euch. Architekt Harald Frey vom Einstein Verein ist begeistert von diesen frühen Entwürfen.
2: Ich war immer begeistert, wie viel Idee und Raumgefühl in seinen Skizzen drin steckt. Darum habe ich ihn gefragt.

0: uns Skizzen von den ersten Ideen zum Discovery Center zur Verfügung stellt. Die bieten wir jetzt in einer Auflage von je 100 Stück an. Natürlich sind die von Daniel Liebeskind persönlich handsigniert.
1: Und dafür hat Daniel Liebeskind sogar eine Ausnahme gemacht.
0: Er macht sowas normalerweise gar nicht. Aber weil er das auch mit Überzeugung unterstützt, hat er da eine Ausnahme gemacht. Und das ist natürlich ganz toll für den Verein und zeigt auch diese tiefe Verbundenheit von Daniel Liebeskind zu dieser Idee.
1: Wie war es für dich, diese ersten Entwürfe damals zu sehen?
0: Nach so vielen Jahren ehrenamtlicher Arbeit plötzlich diese Vision zu sehen, ja, wie das später mal aussehen wird, das war ein ganz tolles Gefühl.
1: Da hängt man sich wirklich was ganz Besonderes an die Wand, oder?
0: Man hängt sich eine Vision ins Zimmer, die hier ganz roh und spontan aufs Blatt Papier gebracht wird. Und das ist einfach was Einzigartiges. Ja.
1: Eine der ersten Skizzen des Albert Einstein Discovery Centers, signiert von Daniel Liebeskind. Mehr Infos unter www.einstein.center.

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2: Schönen Samstagvormittag mit Donau 3FM um gleich 10:30.
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4: Es ist 10:30.
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6: Weniger Asylanträge und Hochzeit des Jahres. Ich bin Paolo Percoco, guten Tag. Die Zahl der Asylanträge in Deutschland ist deutlich zurückgegangen. Im ersten Halbjahr stellten knapp 40.000 Menschen erstmals einen Asylantrag. Das sind rund 1/3 weniger als vor einem Jahr.
7: Im Juni trat die europäische Asylreform in Kraft. Sie erleichtert es den EU-Staaten unter anderem, Menschen in Drittstaaten abzuschieben. Bereits zuvor hatte Bundesinnenminister Dobrindt die Grenzkontrollen verschärft und Zurückweisungen von Asylsuchenden angeordnet. Im ersten Halbjahr wurden nach Angaben des Innenministeriums rund 14.000 Menschen an den deutschen Grenzen zurückgewiesen. Die Bundespolizei nahm außerdem knapp 500 mutmaßliche Schleuser fest und registrierte etwa 4.000 Menschen mit offenen Haftbefehlen. Thomas Bleskin, Nachrichtenredaktion.
6: Neu-Ulm will demenzfreundlicher werden. Die Stadt startet dafür ein langfristiges Projekt, das Menschen mit Demenz und ihre Angehörigen besser unterstützen soll. Auftakt ist eine kostenlose Veranstaltungsreihe ab Mittwoch, 8. Juli, mit Vorträgen, Beratung und auch Theater in Neu-Ulm. Im Ulmer Industriegebiet Donautal ist heute die Wieblinger Allee teilweise vollgesperrt. Betroffen ist der Abschnitt zwischen Hans-Lorenzer Straße und Daimler Straße. Da wird die Straße ausgebessert. Die Sperrung gilt noch bis voraussichtlich 17 Uhr. Ihr werdet umgeleitet. Bei der Linie 12 fallen 2 Haltestellen aus. Popstar Taylor Swift und Football-Profi Travis Kelce sind verheiratet. Das Paar hat sich laut US-Medien im New Yorker Madison Square Garden das Ja-Wort gegeben. Wochenlang brodelte die Gerüchteküche rund um die Hochzeit. Sie gilt als größtes Promi-Event des Jahres. Donau 3 FM-Reporterin Tina Eck.
8: Am Abend, hier unserer Zeit so gegen 7:30, erstrahlte plötzlich eine große rosa Leuchtreklame am Madison Square Garden. Just Married. Es war also passiert und damit wussten dann auch Volk und Fans endlich offiziell Bescheid. Der Comedy-Star Adam Sandler, ein Freund der beiden, zelebrierte die Zeremonie. Es dürfte also humorvoll geblieben sein. Brautjungfern und sowas gab es nicht. Es blieb alles in der Familie. Die Brüder von Swift und Kelce waren jeweils Trauzeugen.
6: So, warst du also doch nicht dabei, Markus Österle?
9: Ja, die Klassikgalerie kam dazwischen, deswegen musste okay. Ich leider
6: na
9: absagen.
6: Gut.
9: Ja, ich gehe heute Mittag nämlich hin, weil ich will ja Easy 1000 sehen beim Moderieren.
6: Schön.
9: Ja.
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9: Apropos schön, das Wetter spielt natürlich auch wieder mit. Heute und morgen Sonne und Wolken bei 25 bis 28 Grad am Tag. Allerdings morgen Nachmittag etwas mehr Wolken mit örtlicher Gewittergefahr.
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9: 1033 B28 Hittistetten Neu-Ulm zwischen Senden und der B10 Neu-Ulm-Mitte in beiden Richtungen. Ölspur und gesperrt ist immer noch die B465 Biberach Richtung Leutkirch zwischen Bad Wurzach und Truschwende.
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9: Neu-Ulm, Steubenstraße bei der Stadtbücherei beidseitig in der 30er-Zone, dann auf der A8 Richtung Ulm bei der Raststätte Grübingen und in Ulm in der Hasslerstraße beidseitig.
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9: Hello, einen schönen Samstagvormittag euch. Rutschen, Liegeflächen und Schwimmbecken. All das und noch viel mehr gibt's im Sommer natürlich direkt vor unserer Haustür.
11: Unser wunderschönes Freibad ist richtig cool, weil wir haben ein tolles Volleyballfeld.
9: In welchem Freibad es so ein tolles Volleyballfeld gibt und wie ihr euer Lieblingsfreibad auf die 1 hebt in den Schwaben Top 10. Gleich bei mir um 10:45.
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0: Adele mit Water Under the Bridge am Samstag. Schönen guten Morgen. Dreiviertel elf.
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0: Oder für die Nichtschwaben, Viertel vor elf. Ja, Rutschen, Liegeflächen und Schwimmbecken, das alles gibt's natürlich im Freibad. Ein Ort, der jedes Herz höher schlagen lässt, gerade im Sommer. Logischerweise gibt's wenig Erfrischenderes und das sogar direkt vor der Haustür. Und genau deshalb suchen wir diese Woche in den Donau 3 FM Schwaben Top 10 Schwabens beliebtestes Freibad. Und Weißenhorn ist schon in den Top 10 gelandet.
3: Hallo liebe Zuhörer, wir sind Freibad Weißenhorn und unser wunderschönes Freibad ist richtig cool, weil wir haben ein tolles Volleyballfeld, eine richtig geile Sportschwimmerbahn, eine super große Anlage mit vielen, vielen Schattenplätzen. Also seid so lieb und votet für uns.
0: Aber nicht nur Weißenhorn ist in den Top 10 gelandet, auch Blaubeuren spielt mit.
4: Hallo, wir sind die Blautopfbäder in Blaubeuren. Unser Freibad begeistert mit der tollen Lage am Hang mit einem wunderschönen Blick über die Stadt. Besonders Familien schätzen den liebevoll gestalteten Kinderbereich. Und in unserem Kombibecken kommen alle auf ihre Kosten. Abgerundet wird der Besuch durch das einladende moderne Bädercafé. Also votet für uns als das beliebteste Freibad Schwabens.
0: Und auch Uttenweiler ist nominiert.
5: Hallo, wir sind das Team vom Naturfreibad Uttenweiler. Genießt Natur pur, abkühlendes Wasser und einen erlebnisreichen Tag für die ganze Familie. Für unsere kleinen Gäste gibt es einen Wasserspielbereich. Außerdem warten Badeinsel, Rutsche und Sprungbrett auf alle, die Spaß im Wasser lieben. Auf der Liegewiese könnt ihr entspannen, unser Kiosk mit Terrasse lädt zum Verweilen ein und auf unserem Wohnmobilstellplatz könnt ihr den Sommer gleich noch ein bisschen länger genießen. Wir freuen uns auf euch.
0: So, und jetzt seid ihr gefragt, welches ist euer liebstes Freibad in Schwaben? Das ganze Wochenende abstimmen auf donau3fm.de.

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3: Kurzer Uhrenvergleich. Es ist kurz vor 11. 11.
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3: Es ist 11 Uhr.
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5: Weniger Asylanträge und Hochzeit des Jahres. Ich bin Paolo Percoco, guten Tag. Die Zahl der Asylanträge in Deutschland ist deutlich zurückgegangen. Im ersten Halbjahr stellten knapp 40.000 Menschen erstmals einen Asylantrag. Das sind rund ein Drittel weniger als vor einem Jahr.
6: Im Juni trat die europäische Asylreform in Kraft. Sie erleichtert es den EU-Staaten unter anderem, Menschen in Drittstaaten abzuschieben. Bereits zuvor hatte Bundesinnenminister Dobrindt die Grenzkontrollen verschärft und Zurückweisungen von Asylsuchenden angeordnet. Im ersten Halbjahr wurden nach Angaben des Innenministeriums rund 14.000 Menschen an den deutschen Grenzen zurückgewiesen. Die Bundespolizei nahm außerdem knapp 500 mutmaßliche Schleuser fest und registrierte etwa 4.000 Menschen mit offenen Haftbefehlen. Thomas Bleskin, Nachrichtenredaktion.
5: Neu-Ulm will demenzfreundlicher werden. Die Stadt startet dafür ein langfristiges Projekt, das Menschen mit Demenz und ihre Angehörigen besser unterstützen soll. Auftakt ist eine kostenlose Veranstaltungsreihe ab Mittwoch, 8. Juli, mit Vorträgen, Beratung und auch Theater in Neu-Ulm. Im Ulmer Industriegebiet Donautal ist heute die Wieblinger Allee teilweise vollgesperrt. Betroffen ist der Abschnitt zwischen Hans-Lorenzer Straße und Daimler Straße. Da wird die Straße ausgebessert. Die Sperrung gilt noch bis voraussichtlich 17 Uhr. Ihr werdet umgeleitet. Bei der Linie 12 fallen 2 Haltestellen aus. Popstar Taylor Swift und Footballprofi Travis Kelce sind verheiratet. Das Paar hat sich laut US-Medien im New Yorker Madison Square Garden das Ja-Wort gegeben. Wochenlang brodelte die Gerüchteküche rund um die Hochzeit. Sie gilt als größtes Promi-Event des Jahres. Donau 3 FM-Reporterin Tina Eck.
7: Am Abend, hier unserer Zeit so gegen 7:30, erstrahlte plötzlich eine große rosa Leuchtreklame am Madison Square Garden, Just Married. Es war also passiert und damit wussten dann auch Volk und Fans endlich offiziell Bescheid. Der Comedy-Star Adam Sandler, ein Freund der beiden, zelebrierte die Zeremonie, es dürfte also humorvoll geblieben sein. Brautjungfern und sowas gab es nicht, es blieb alles in der Familie. Die Brüder von Swift und Kelce waren jeweils Trauzeugen.
5: So, warst du also doch nicht dabei, Markus Ölstolle.
8: Ich bin da, ich war gerade draußen, sorry, aber ich habe natürlich gehört, was du gesagt hast. Nein, war ich nicht. Wärst du, Paolo Percoco, hingegangen, wenn du eingeladen worden wärst?
5: Klar, logisch.
8: Warum?
5: Gibt was Gutes zu essen.
8: Das ist richtig. Aber die haben natürlich kein gutes Bier, weil die haben nur das amerikanische Bier.
5: Das hätte ich
8: Bier
5: mitgebracht. Insofern, gutes Goldochse, helles.
8: So genau, und da sind wir doch schon wieder.
5: Kristallwäuzer für die Trevis.
8: Bergbrauerei. Auch hier. Plopp hat's gemacht und dann hat er den Schaum im Gesicht und alles ist gut.
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8: Heute Wetter zum Draußensein, Sonne und Wolken bei 25 bis 28 Grad. Morgen am Sonntag nochmal ähnlich, aber um den Mittag rum mehr Wolken mit örtlicher Gewittergefahr.
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8: 3 nach 11, B28 hätte Stetten Richtung Neu-Ulm zwischen Senden und der B10 Neu-Ulm Mitte in beiden Richtungen. Vorsicht, Ölspur. Außerdem A7 Füssenreute Richtung Ulm zwischen Illertissen und dem Dreieck Hittenstetten. 10 Kilometer stockender Verkehr. Hier dauert es knapp 15 Minuten länger.
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8: Stehen aktuell Neu-Ulm in der Steubenstraße bei der Stadtbücherei, beidseitig in der 30er-Zone. Dann Ulm in der Hasslerstraße einer und Wittingen Ortsausfahrt Richtung Amstetten Bahnhof.
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8: Hello, einen schönen Samstagvormittag euch. Ihr habt es in den News gehört.

0: 3 Tage Warnstreik an der Uniklinik Ulm ab Montag. Und wenige Tage später eine Demo für den Sozialstaat. Was dahinter steckt, wir sprechen gleich drüber im Donau 3 FM Update um 11:45.
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0: Johnson mit Bob aus dem Jahr 97 bei Donau 3 FM am Samstag, 14 Minuten nach 11.
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0: 3 Tage Warnstreik in Ulm. Paolo Percoco aus den Donau 3 FM Nachrichten. Was kommt denn

0: Ab Montag auf die Uniklinik Ulm zu.
1: Die Gewerkschaft Verdi, die ruft von Montag bis Mittwoch, also vom 6. bis zum 8. Juli, zum ganztägigen Warnstreik auf. Mitmachen sollen Beschäftigte, Azubis und Praktikanten. Hintergrund sind die laufenden Tarifverhandlungen der Unikliniken in Baden-Württemberg und die Nachtschicht, die ist vom Streik ausgenommen. Außerdem gilt auch eine Notdienstvereinbarung. Also es kommt zu Einschränkungen für Patienten, aber es gilt auch keine Panik.
0: Und am Freitag danach geht der Protest in Ulm ja gleich weiter.
1: Ja, ganz genau. Am Freitag, 10. Juli, wird das sein. Ab 17 Uhr gibt es eine Demo am Ulmer Weinhof. Das Motto lautet SOS Sozialstaat. Dabei geht es laut Aufruf um mögliche Verschlechterungen bei Gesundheit, Pflege, Rente und sozialer Sicherheit. Aufgerufen sind da auch nicht nur Beschäftigte aus der Pflege.
0: Dann danke dir, Paolo, für die Infos. Und alles weitere zum Warnstreik und zur Demo findet ihr natürlich auf donau3fm.de.
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Tiffany Iris, 20 Minuten nach 11 am Samstag, Donau 3 FM. Vorsicht, A7 Ulm Richtung Füssenreute. Zwischen Illertissen und Altenstadt an der Iller Gefahr durch eine ungesicherte Unfallstelle. Linke Spur aktuell blockiert. Euch eine gute Fahrt.

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1: Schönen Samstagvormittag euch, Donau 3FM um gleich 11:30.
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3: Es ist 11:30.
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5: Weniger Asylanträge und Hochzeit des Jahres. Ich bin Paolo Percoco, guten Tag. Die Zahl der Asylanträge in Deutschland ist deutlich zurückgegangen. Im ersten Halbjahr stellten knapp 40.000 Menschen erstmals einen Asylantrag. Das sind rund ein Drittel weniger als vor einem Jahr.
6: Im Juni trat die europäische Asylreform in Kraft. Sie erleichtert es den EU-Staaten unter anderem, Menschen in Drittstaaten abzuschieben. Bereits zuvor hatte Bundesinnenminister Dobrindt die Grenzkontrollen verschärft und Zurückweisungen von Asylsuchenden angeordnet. Im ersten Halbjahr wurden nach Angaben des Innenministeriums rund 14.000 Menschen an den deutschen Grenzen zurückgewiesen. Die Bundespolizei nahm außerdem knapp 500 mutmaßliche Schleuser fest und registrierte etwa 4.000 Menschen mit offenen Haftbefehlen. Thomas Bleskin, Nachrichtenredaktion.
5: Neu-Ulm will demenzfreundlicher werden. Die Stadt startet dafür ein langfristiges Projekt, das Menschen mit Demenz und ihre Angehörigen besser unterstützen soll. Auftakt ist eine kostenlose Veranstaltungsreihe ab Mittwoch, 8. Juli, mit Vorträgen, Beratung und auch Theater in Neu-Ulm. Im Ulmer Industriegebiet Donautal ist heute die Wieblinger Allee teilweise vollgesperrt. Betroffen ist der Abschnitt zwischen Hans-Lorenzer Straße und Daimler Straße. Da wird die Straße ausgebessert. Die Sperrung gilt noch bis voraussichtlich 17 Uhr. Ihr werdet umgeleitet. Bei der Linie 12 fallen zwei Haltestellen aus. Popstar Taylor Swift und Footballprofi Travis Kelce sind verheiratet. Das Paar hat sich laut US-Medien im New Yorker Madison Square Garden das Ja-Wort gegeben. Wochenlang brodelte die Gerüchteküche rund um die Hochzeit. Sie gilt als größtes Promi-Event des Jahres. Donau 3 FM-Reporterin Tina Eck.
7: Am Abend hier unserer Zeit so gegen 7:30 erstrahlte plötzlich eine große rosa Leuchtreklame am Madison Square Garden, Just Married. Es war also passiert und damit wussten dann auch Volk und Fans endlich offiziell Bescheid. Der Comedy-Star Adam Sandler, ein Freund der beiden, zelebrierte die Zeremonie, es dürfte also humorvoll geblieben sein. Brautjungfern und sowas gab es nicht, es blieb alles in der Familie. Die Brüder von Swift und Kelce waren jeweils Trauzeugen.
5: So, warst du also doch nicht dabei, Markus Österle?
8: Nein, leider nicht. Mir ist was Kleines dazwischen gekommen und ich werde aber beim nächsten Mal dabei sein, habe ich mir überlegt.
5: Bei der Scheidung?
8: Genau, die darf dann nicht Adam Sandler machen, sondern die führe ich dann durch. Es soll ja in der Familie bleiben.
5: Okay, so machen wir's.
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8: Heute Wetter relativ angenehm, also kommt natürlich drauf an, was ihr unter angenehm definiert. Es gibt auf jeden Fall Sonne mit Wolken, 25 bis 28 Grad. Morgen am Sonntag ähnliche Höchstwerte, aber ab Nachmittag mehr Wolken mit örtlicher Gewittergefahr.
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8: 11:33 A7 Ulm-Füssenreute. Ungesicherte Unfallstelle zwischen Illertissen und Altenstadt. Linke Spur aktuell blockiert. Und B28 Hettistetten Richtung Neu-Ulm zwischen Senden und B10 Neu-Ulm-Mitte in beiden Richtungen. Eine Ölspur.
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8: Ulm in der Hasslerstraße wird beidseitig geblitzt. Dann in Günzburg am Waldbad in der 30er-Zone und Erbach B311 aus Richtung Ehingen kommend, ortseinwärts bei Euronix.
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8: Einen schönen Samstagvormittag euch. 10 Tage lang wird auf beiden Seiten der Donau die kulturelle Vielfalt der Donauländer mit Musik, Tanz, Kunsthandwerk und kulinarischen Spezialitäten gefeiert. Das ist das internationale Donaufest.
10: Es ist ein eindeutiges Bekenntnis der beiden Städte Ulm und Neu-Ulm zu Frieden und zu Freiheit in Europa.
8: Warum das Donaufest mehr als nur ein Fest ist und was es so besonders macht, wir sprechen drüber gleich um 11:45.

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1: Miles Smith, bit nice to meet you. Am Samstag, 11:45 ist es. Ja, 10 Tage, 10 Länder, ein Fest. Alle 2 Jahre lädt das Donaubüro in Neu-Ulm zum internationalen Donaufest ein. Und ab sofort ist es wieder soweit. Ulms erster Bürgermeister und Geschäftsführer des Donaubüros, Martin Bendel.
2: Wir haben ein ganz, ganz großes Netzwerk ausgebaut aus allen 10 Donauländern. Und die werden alle in diesen 10 Tagen ihre Vielfalt der Kulturen aus den Donauländern auch nach Neu-Ulm und Ulm mitbringen und damit die Möglichkeit geben, dass sich 500.000 Menschen in diesen 10 Tagen begegnen und gelebte europäische Kultur und europäische Vielfalt auch erleben. Leute, die sich kennen, die sich austauschen, die zu Freunden werden, die führen keine Kriege gegeneinander und sorgen dafür einfach für das, was wir auch brauchen in Europa, wieder mehr Frieden, mehr Freiheit, mehr Miteinander.

0: Gegeneinander, weniger gegeneinander.
1: Und natürlich freut er sich schon sehr auf diese 10 Tage.
2: Ja, für mich ist es ein Hochamt. Ich werde in diesen 10 Tagen sicherlich wenig am Schreibtisch sein, sondern ganz, ganz viel auf dem Donaufestgelände, auf unserem Markt der Donauländer, auf den unzähligen Veranstaltungen, Konzerten. Und es ist schon einfach auch eine große Bereicherung und auch eine große Freude, die ich habe, so viele Menschen dann auch willkommen heißen zu dürfen, zusammenzuführen zu dürfen und einfach auch diese Begeisterung für die Donau in die Welt zu tragen.
1: Auch für den Dezernenten der Stadt Neu-Ulm und ebenfalls Geschäftsführer des Donaubüros, Ralf Seifert, ist es mehr als nur ein Fest.
3: Also für mich ist es zunächst mal Gänsehaut, eben aus dem Grund, weil es nicht nur Fest ist, sondern weil die ganz große Überschrift das Thema Begegnung ist. Das Thema des Austausches und das Thema sich kennenlernen, die unterschiedlichen Menschen aus den unterschiedlichen Nationen entlang der Donau kennenzulernen. Und das ist auch tatsächlich das, was mir teilweise zurückgespiegelt wird, was für einen wahnsinnigen Spirit dieses Fest hat. Und das ist das, was das Donaufest für mich ausmacht. Und das ist auch der Punkt, den es so wichtig macht.
1: Mit 180 Einzelveranstaltungen innerhalb von 10 Tagen ist das internationale Donaufest das größte und damit auch eine der bedeutendsten Veranstaltungen für die Region und ganz Südeuropa. Alle Infos zum Donaufest und natürlich das Programm findet ihr bei uns auf der Website. Klickt euch rein auf donau3fm.de.

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0: Es ist 12 Uhr.
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11: Ich bin Diana Kramer. Trotz zahlreicher Proteste hat der AfD-Bundesparteitag in Erfurt pünktlich begonnen. Ein Großteil der rund 600 Delegierten war schon frühzeitig am Tagungsort in der Erfurter Messehalle eingetroffen.
12: Ja, die Blockaden des AfD-Parteitags, sie sind quasi ins Leere gelaufen. Die AfD ist so früh aufgestanden. Noch vor Sonnenaufgang wurden viele Delegierte mit Bussen unter Polizeischutz hierher gefahren. Von daher war die Parteitagshalle auch stundenlang

0: vor dem offiziellen Beginn schon gut gefüllt. Der Parteitag konnte um 10 pünktlich starten. Und die AfD freut sich hier darüber natürlich, dass sie den Demonstranten da quasi ein Schnippchen geschlagen hat. Zitat AfD-Chef Tino Chrupalla, der frühe Vogel fängt den Wurm. Aus Erfurt, Jörg Ratsch.
1: NRW-Ministerpräsident Hendrik Wüst hat Kanzler Friedrich Merz die volle Rückendeckung der nordrhein-westfälischen CDU bei der Umsetzung des Reformpakets der Bundesregierung zugesagt. Das Gesamtpaket könne sich wirklich sehen lassen, sagte Wüst bei einem Landesparteitag in Düsseldorf, auch wenn die Einigung auf Reformen nicht immer leicht gewesen sei. Wüst lobte die Entschlossenheit und Tatkraft des Bundeskanzlers. Papst Leo XIV. Hat bei seinem Besuch auf der italienischen Mittelmeerinsel Lampedusa Europas besondere Verantwortung im Umgang mit Migration betont. Sie stelle die europäischen Gesellschaften vor eine historische Herausforderung, sagte der Papst. Europa trage aber gleichzeitig Verantwortung, geflüchtete Menschen aufzunehmen, zu schützen und zugleich dafür Sorge zu tragen, dass niemand zur Auswanderung gezwungen ist. Jürgen Klopp hat die Gespräche mit dem Deutschen Fußballbund über das Bundestraineramt bestätigt, rechnet aber nicht mit einer kurzfristigen Einigung. Zunächst müsse er die Vertragsangelegenheiten mit seinem jetzigen Arbeitgeber Red Bull klären, sagte Klopp bei Magenta TV. Frage an Thomas Thonfeld, kann da jetzt eigentlich grundsätzlich noch was schiefgehen?
2: Also hundertprozentig sicher ist natürlich noch nichts, aber nachdem beide Seiten wollen, kann ich mir schwer vorstellen, dass man sich da an irgendeiner Stelle noch verhakt. Beim Geld sicher nicht. Es wird vermutlich um Kompetenzen und Zuständigkeiten gehen, sicher auch um Personen, die Jürgen Klopp mitbringen möchte zum DFB. Dass sich sein aktueller Arbeitgeber Red Bull trotz Vertrags querstellt, ist auch nicht wahrscheinlich. Also das dürfte schon klappen, aber es wird ein bisschen dauern.
1: Vielen Dank, Thomas Thonfeld.
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4: Heute sehr angenehmes Sommerwetter mit 25 bis 28 Grad in der Spitze, dazu Sonne und Wolken, bleibt trocken. Morgen am Sonntag ähnliche Höchstwerte, ab Nachmittag dann aber mehr Wolken und es kann örtliche Gewitter geben.
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4: 2 nach 12 A7 Ulm Richtung Füssenreute. Zwischen Illertissen und Altenstadt Unfallstelle, linke Spur aktuell blockiert. Und die A7 Füssenreute Richtung Ulm zwischen Altenstadt und dem Dreieck Hittestetten 11 Kilometer stockender Verkehr, knapp 20 Minuten dauert es hier länger. Stadtgebiet Ulm, hier kommt es auch zu kurzen Verzögerungen, zum Beispiel wenn ihr aktuell gerade die Umleitungsstrecke nehmt und den Lehrer Talweg runterfahrt, vor der Dosierampel dauert es knapp 4 Minuten länger.
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4: Gerd, was ist los?
5: Ja, hallo Meister Österlei. An dem Blitzer am Waldbad in Günzburg, das sind keine 30, das sind 50. Ich bin gestern Abend mit 45 da durchgedattelt und es hat kein Passbild geschossen. Ich wünsche dir einen schönen Tag noch, gell? Ciao, ciao.
4: Danke dir. Also ist korrigiert. Und dann noch Blitzer auf der 8 Richtung Ulm bei der Raststätte Grulbingen und den Ettlenschieß in der Dorfstraße Richtung Lohnsee in der 30er-Zone.
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4: Einen schönen Samstag und Mahlzeit, falls ihr gerade am Essen seid. 7 Wochen lang war Highlife in der Ulmer Friedrichsau. Annemann vom Ulmer Zelt war begeistert.
7: Was richtig gut lief, ist auf jeden Fall die Stimmung im Team. Es hat hier hinten immer eine ganz besondere Atmosphäre, die wir auch von den KünstlerInnen gespiegelt bekommen. Die fühlen sich ja einfach wohl.
4: Wie das gute Wetter ihnen in die Karten gespielt hat und ob es schon Infos vielleicht für die nächste Spielzeit 2027 gibt. Wir sprechen gleich drüber um 12:15 Uhr.

0: Die 80er bei Donau 3 FM mit Aha und Take On Me. Gleich noch Felix Jähn und Cascada. 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Das Ulmer Zelt baut seine Zelte wieder für ein Jahr ab. Die 38. Spielzeit geht heute zu Ende. Anne Mann vom Ulmer Zelt.
1: Also die Spielzeit lief wirklich sehr gut für uns. Wir haben echt viele Tickets verkauft. Wir haben vor allem das verkauft, was wir kalkuliert hatten. Das bedeutet, wir stehen finanziell so da, wie wir es uns vorgenommen haben. Das ist natürlich immer ein erfreuliches Ergebnis. Und im Biergarten, gerade durch das gute Wetter, überwiegend in den 7 Wochen, konnten wir auch wirklich viele Gäste ans Zelt locken, die dann zwischen Ausee und Lichterketten sich auf den Abend eingestimmt haben mit dem Lounge-Programm und dann danach der Veranstaltung im Zelt. Also wir sind zufrieden mit der Gästeanzahl.
0: Das klingt doch schon mal richtig schön. Wie hat euch das Wetter denn in die Karten gespielt?
1: Wir hatten tatsächlich dieses Jahr Glück mit dem Wetter im Großen und Ganzen. Wir beginnen ja immer Mitte Mai und spielen bis Anfang Juli. Das heißt, Wetter ist bei uns immer ein heikles Thema. Wir haben oft lange Regenperioden. Dieses Jahr

0: sind wir mit sehr gutem Wetter über Pfingsten reingestartet und hatten dann nur eine Woche Kälte und Regen, was für uns völlig in Ordnung ist. Natürlich eine heiße Woche, wo auch weniger los war im Biergarten, aber 2 von 7 Wochen, das ist für uns eigentlich eine gute Bilanz.
1: Das war der Blick zurück. Schauen wir nach vorne. Wann startet ihr denn wieder mit den Vorbereitungen für 2027?
0: Wir sind jetzt vor 2, 3 Wochen so richtig gestartet für die Planungen der 39. Spielzeit, die dann 19. Mai bis 3. Juli 2027 stattfinden wird. Das betrifft natürlich zum einen die Werbung und das Programm als erstes. Dann gibt es eine kleine Sommerpause und dann starten wir Mitte September wieder in allen Arbeitsgruppen, die unterjährig sind, sei es Logistik, Technik, Finanzen, Verwaltung, all das.
1: Also die Sommerpause sei euch gegönnt nach einer abgeschlossenen und erfolgreichen Saison. Und wie gesagt, wir können uns ja schon mal vorfreuen. Die 39. Zeltspielzeit startet am 19. Mai 2027.

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10: Der Sommer ist da und er bleibt uns auch in den nächsten Tagen erhalten. Auf jeden Fall, was die Temperaturen angeht, angenehme 25 bis 28 Grad tagsüber. Dazu Sonne und Wolken, heute mehr Sonne, morgen am Nachmittag dann mehr Wolken und dann gibt es auch eine örtliche Gewittergefahr.
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1: 12:30 A7 Ulm-Füssenreute zwischen Altenstadt und, nein, Korrektur zwischen Illertissen und Altenstadt. Eine ungesicherte Unfallstelle, linke Spur blockiert. Und die Gegenrichtung Richtung Ulm zwischen Altenstadt und dem Dreieck Kittistetten 10 Kilometer stockend, 20 Minuten der Zeitverlust. Außerdem B28 Kittistetten Neu-Ulm zwischen Senden und

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1: Hallo, einen schönen Samstag euch, regionale Bands, Mega-Stimmung und ganz viel Spaß. Das gibt es 5 Wochenenden lang auf dem Illertisser Marktplatz.
2: Es ist echt für jeden was dabei. Einfach vorbeikommen, einen schönen Sommerabend haben, nette Leute treffen und gute Musik hören.
1: Was euch bei der Veranstaltungsreihe live im Sperrbezirk in Illertissen erwartet, das gibt's gleich bei mir um 12:45. Let's go!

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0: 40 Ammers und der Illertisser Marktplatz, der verwandelt sich jetzt wieder in eine Open-Air-Bühne und das Ganze 5 Wochenenden lang. Euch erwarten regionale Bands, eine Mega-Stimmung logischerweise und ganz viel Spaß. Die Veranstaltungsreihe Live im Sperrbezirk startet wieder. Susanne Schewetzki ist die Organisatorin der Veranstaltung.
1: Es gibt bei Live im Sperrbezirk immer Freitag und Samstag Live-Konzerte von 19 bis 22 Uhr und ganz neu in diesem Jahr gemeinsam mit dem ASM Bezirk 8, der dieses Jahr auch Jubiläum feiert, werden die Marktplatz-Serenaden umgesetzt. Da gibt es immer von 11 bis 12 Uhr Blasmusik am Sonntagvormittag.
0: Und musikalisch ist da auf jeden Fall einiges geboten.
1: 5-mal gibt es diese Marktplatz-Serenade mit den Blaskapellen hier aus der Umgebung. Und die Konzerte am Freitag- und Samstagabend sind ganz bunt gemischt. Wir haben dort eine Bluesband, es gibt Pop, es gibt Rock, es gibt Rock'n'Roll und es gibt mit den Donau-4-Musikanten auch ganz besondere Blasmusik. Und mit den Mac Brothers ist tatsächlich auch in diesem Jahr wieder die Band dabei, die das erste Konzert bei Live im Sperrbezirk 2016 gespielt hat.
0: Susanne, was würdest denn du sagen? Was ist das Besondere an Live im Sperrbezirk?
1: Das Besondere am Sperrbezirk ist natürlich, dass es kostenlos ist. Sprich, wenn es ein schöner Sommerabend ist, ist ein Kommen und Gehen. Die ganzen gastronomischen Betriebe rund um den Marktplatz sind voll. Der Marktplatz ist voll. Es sind immer sehr viele Leute auf jeden Fall unterwegs.
0: Wunderbar. Also die Open-Air-Veranstaltungsreihe Live im Sperrbezirk auf dem Illertisser Marktplatz ist wieder am Start. Und das für ganze 5 Wochenenden lang. Euch erwarten regionale Bands, eine Mega-Stimmung und ganz viel Spaß. Und das Beste für jeden Schwab, der Eintritt ist frei. Also schaut mal nach bei uns auf der Website auf donau3fm.de. Gibt's nochmal alle Infos und das Programm zusammengefasst. Hey.

5 und Keep on Moving bei Donau 3 FM, die 90er am Samstag, 10 Minuten vor 1. Ich mache mich jetzt vom Acker, baller noch ein bisschen rüber in die Klassikgalerie zu Easy 1000 und den kleinen süßen Hundis und überlasse euch jetzt in die wunderbar geschmeidig geschmierten Hände von Wiebke Schröder. Die hat schon das Hundefutter rausgeholt, macht sich jetzt was Leckeres zum Mittagessen und vielleicht gibt es für den Hund auch noch was und ist dann für euch gleich da. Bis 18 Uhr, ein schönes Wochenende euch.

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11: Ich bin Diana Kramer. Trotz zahlreicher Protestaktionen ist der AfD-Bundesparteitag in Erfurt am Vormittag pünktlich gestartet. Ein Großteil der rund 600 Delegierten war bereits im Morgengrauen am Tagungsort auf dem Erfurter Messegelände eingetroffen, eskortiert von der Polizei und schon bevor die ersten Protestler vor Ort waren. Auf dem Bundesparteitag, der bis morgen geht, soll die AfD-Parteispitze neu gewählt werden. Es wird damit gerechnet, dass die Parteichefs Alice Weidel und Tino Chrupalla im Amt bestätigt werden. Die Bundesregierung plant zur Konsolidierung des Haushalts den Abbau von Finanzhilfen. Das könnte auch Kürzungen

0: bei der Heizungsförderung zur Folge haben. Es soll bei Finanzhilfen aber keine Förderstopps geben, heißt es aus dem Finanzministerium. Die Rede war von Kürzungen bei Finanzhilfen im Klima- und Transformationsfonds, kurz KTF, einem Sondertopf von 2 bis 3 Milliarden Euro pro Jahr. Bereits zugesagte Förderungen sollen nicht angetastet werden. Die USA feiern heute die Unabhängigkeitserklärung ihres Landes vor 250 Jahren. An dem ohnehin traditionsreichen Feiertag sind dieses Jahr besonders große Feierlichkeiten geplant.
1: Die 250-Jahr-Feiern sind für Präsident Trump Anlass zu einer großen Huldigung seiner selbst. Er plant eine lange Ansprache hier in Washington und ein riesengroßes Feuerwerk, das eine Dreiviertelstunde dauern und damit den Weltrekord aller Feuerwerke brechen soll. Gewitter könnten einen Strich durch die Rechnung machen. Der amerikanische Traum, der Glaube an Hoffnung, Chancengleichheit und Freiheit, der mit der Unabhängigkeit der USA an sich einhergeht, ist für die Mehrheit der Amerikaner schal geworden. Der Optimismus in den USA hat tiefe Risse. Happy Birthday, USA. Tina Eck, USA.
0: Zum Fußball. Jürgen Klopp hat die Gespräche mit dem DFB über den Posten des Bundestrainers bestätigt. Er sagte bei Magenta TV, er sei bereit, es müsse aber noch einiges geklärt werden.
2: Es werden intensive Gespräche sein müssen, weil es natürlich die Probleme, die wir aktuell haben, nicht an der Personalie Julian Nagelsmann hängen.
0: Neben Jürgen Klopp ist offenbar auch Per Mertesacker bereit, einen Job beim DFB zu übernehmen. Er könnte sich vorstellen, Verantwortung zu übernehmen, sagte der 41-Jährige im ZDF.
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4: Weitaus angenehmer als in der vergangenen Woche. Wir haben heute bis 28 Grad zu erwarten bei Wolken und Sonne. Morgen ähnliche Höchstwerte, dazu vor allem am Nachmittag dann mehr Wolken und örtlich gewittrige Schauer.
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4: Vorsicht auf der B10 Stuttgart-Ulm zwischen Überleitung Uhingen B10 und Göppingen-Faundau. In beiden Richtungen Gefahr durch Personen auf dem Standstreifen. Und A7 Ulm Richtung Fürstenreute zwischen Illertissen und Altenstadt an der Iller. Eine ungesicherte Unfallstelle. Der linke Fahrstreifen ist hier blockiert. Alles weitere holt ihr euch bitte bei uns im Netz.
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4: In Erbach B311 aus Richtung Ehingen kommend, ortseinwärts Höhe Euronics wird geblitzt in der 30er Zone und in Wittingen blitzt es am Ortsausgang Richtung Amstetten Bahnhof. 08.490.400 eure Hotline für Stau- und Blitzmeldungen und alles gerne zum Nachlesen auf donau3fm.de.
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4: Sie blinken im Gras, sehen aus wie kleine Lichterketten der Natur und sind eigentlich gar keine Würmer. Warum Glühwürmchen leuchten und was das Ganze mit Flirten zu tun hat, das hört ihr gleich in unserem Donau 3 FM Schlaumeier.
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0: und Ralf in der Samstagnachmittag mit Cher und Believe.
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0: 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In den kommenden Wochen kann es sich durchaus mal lohnen, einen kleinen Nachtspaziergang zu machen, denn sie leuchten wieder überall in Schwaben. Unsere Glühwürmchen. Aber wie und warum machen sie das überhaupt?
3: Wenn es an warmen Sommerabenden plötzlich im Gras blinkt, dann sind meistens Glühwürmchen unterwegs. Der Name, der täuscht allerdings. Glühwürmchen sind keine Würmer, sondern Käfer und ihr Licht entsteht durch eine chemische Reaktion im Körper. Dabei treffen der Leuchtstoff Luciferin, ein Enzym namens Luciferase, Sauerstoff und Energie aus den Zellen aufeinander und das Ergebnis ist dann dieses wunderschöne gelb-grüne Leuchten. Das Besondere daran, das Licht ist fast kalt. Bei einer Glühbirne, da geht viel Energie als Wärme verloren. Glühwürmchen, die wandeln dagegen einen sehr großen Teil der Energie direkt in Licht um. Deshalb verbrennen sie dabei nicht und können trotzdem gut sichtbar blinken. Der Hauptgrund dafür ist die Partnersuche. Wie so häufig, ja, vor allem die Weibchen, die sitzen oft im Gras oder auf Pflanzen und senden ihr Lichtsignal aus. Die Männchen, die fliegen umher und suchen genau dieses Leuchten. Und je nach Art unterscheiden sich dann auch die Blinkmuster, damit auch wirklich die passenden Partner zueinander finden. Leuchten können aber nicht nur erwachsene Glühwürmchen. Auch die Larven, die geben tatsächlich schon Licht ab. Das kann dann zum Beispiel Feinde abschrecken, denn die Larven schmecken für andere Tiere recht unangenehm. Und das Leuchten ist also Flirt, Warnschild und kleines Naturwunder in einem. Wenn ihr Glühwürmchen sehen wollt, dann habt ihr an warmen, ruhigen Juni- oder Juliabenden beste Chancen. Am besten an dunklen Wiesen, Waldrändern oder Hecken, wo wenig künstliches Licht das Blinken stört.
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0: könnt ihr euch freuen auf einen tollen Gast. Ralf Schumacher, der Ex-Formel-1-Star, ist bei uns frisch verheiratet und sehr verliebt. Ich werde ihn alles fragen, was euch auch interessiert. Ich freue mich auf euch.
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0: Kurz vor halb zwei.
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0: 25 bis 28 Grad. Aktuell messen wir dezente 25 Grad in Ulm. Wir haben wunderbarstes Wetterchen mit leichtem Wind, blauem Himmel und Sonnenschein. Es bleibt auch trocken. Morgen das gleiche Programm. Allerdings kommen am Nachmittag ein paar Quellwolken dazu und ab und zu gibt's gewittrige Schauer.
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0: Auf der A7 Ulm Richtung Fürstenreuth. Zwischen Vöhring und Illertissen ist der linke Fahrstreifen nach dem Unfall gesperrt. Hier sind auch Personen auf der Fahrbahn. Und derzeit haben wir ein bisschen Rückstau, Tendenz steigend. Und A7 Würzburg Richtung Fürstenreuth. Wir haben 10 Kilometer Stau zwischen Langenau und Illertissen. Gute Fahrt.
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0: A8 Richtung Ulm, Höhe der Raststätte Gröbingen blitzt es und in Ulm auf der Hasslerstraße wird beidseitig geblitzt. 08000 490 400, eure Hotline für Stau- und Blitzmeldungen und alles. Gerne zum Nachlesen auf donau3fm.de.
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0: Die allermeisten von uns hatten vielleicht schon mindestens einmal im Leben mit ihnen zu tun. Ihr könnt euch vielleicht

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1: Die allermeisten von uns hatten vielleicht schon mindestens einmal im Leben mit ihnen zu tun. Ihr könnt euch vielleicht nur nicht mehr dran erinnern. Hebammen. Wenn die fehlen, hat das fatale Konsequenzen.
2: Der ausgeprägte Hebammenmangel hat für die Familien teilweise zu Versorgungslücken in der Schwangerschaft und im Wochenbett geführt.
1: Mehr über diesen unglaublich wichtigen Beruf und was sich da in den letzten Jahren getan hat, unser Thema gleich.

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3: Es ist kurz.

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23: Es ist 14 Uhr.
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25: Ich bin Thomas Brock. Trotz zahlreicher Protestveranstaltungen und tausender Demonstranten hat der AfD-Bundesparteitag in Erfurt pünktlich begonnen. Ein Großteil der rund 600 Delegierten war bereits am frühen Morgen in der Erfurter Messehalle eingetroffen.
26: Die Blockaden des AfD-Parteitags, die sind quasi ins Leere gelaufen. Die AfD ist so früh aufgestanden. Noch vor Sonnenaufgang wurden viele Delegierte mit Bussen unter Polizeischutz hierher gefahren, bevor die Blockaden überhaupt aufgebaut waren. Und von daher war die Parteitagshalle auch Stunden vor dem offiziellen Beginn schon gut gefüllt. Der Parteitag konnte um 10 pünktlich starten. Und die AfD freut sich hier darüber natürlich, dass sie den Demonstranten da quasi ein Schnippchen geschlagen hat. Zitat AfD-Chef Tino Chrupalla: Der frühe Vogel fängt den Wurm. Aus Erfurt, Jörg Ratsch.
25: Das Handwerk fordert von der Bundesregierung ein zweites Reformpaket im Herbst, um die Sozialbeiträge zu senken. Verbandspräsident Dittrich sagte der Bild-Zeitung, Ziel müsse sein, die Lohnzusatzkosten wieder Richtung 40% zu bringen. Der erwartete Anstieg der Rentenbeiträge ab 2028 müsse durch Senkungen bei Kranken- und Pflegebeiträgen mindestens kompensiert werden. Die USA feiern heute die 250-jährige Geschichte ihres Landes. An dem ohnehin traditionsreichen Feiertag werden dieses Jahr besonders große feierliche

0: Schwierigkeiten erwartet. Größere Partys sind in Metropolen wie New York, Boston und Los Angeles angekündigt. In der Hauptstadt Washington gibt es eine Unabhängigkeitsparade. Über den Tag verteilt sollen außerdem Kampfjets, Hubschrauber und die Air Force One über die Stadt fliegen. Pierre Mertesacker ist offenbar bereit, einen Job beim Deutschen Fußballbund zu übernehmen. Inmitten der Diskussionen um eine mögliche Verpflichtung von Jürgen Klopp als neuen Bundestrainer und dem angekündigten Abschied von DFB-Sportgeschäftsführer Andreas Rettig würde er Verantwortung übernehmen. Das sagte Mertesacker im ZDF, wo er aktuell als WM-Experte arbeitet.
1: Was genau er sich vorstellt, hat Mertesacker nicht gesagt und einen Zusammenhang mit den Verhandlungen des DFB mit Jürgen Klopp scheint es auch nicht zu geben. Aber der 2014er Weltmeister sagt, irgendwann mal beim DFB zu arbeiten und dem deutschen Fußball etwas zurückzugeben, dafür stehe er natürlich zur Verfügung. Mertesacker hatte bis zum Sommer die Nachwuchsabteilung seines letzten Vereins FC Arsenal in London geleitet. Thomas Thonfeld, Sportredaktion.
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3: 26 Grad, das sind fantastische Sommertemperaturen. So könnte es quasi bleiben die nächsten zwei Monate über, wie ich finde. Wir haben einen leichten Wind, viel Sonnenschein und einen blauen Himmel. Morgen ist es so, spätestens am Nachmittag gibt es halt einmal ein paar mehr Quellwolken und gelegentlich sind gewittrige Schauer möglich.
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3: Vorsicht bitte auf der A7 Ulm Richtung Füssenreuth. Wir haben derzeit 9 Kilometer Stau, damit fast eine Stunde obendrauf zwischen Kreuz Ulm-Elching und Föhringen. Und eine Gefahrenmeldung, und zwar Gegenstände auf der B10 Ulm Richtung Stuttgart zwischen Göppingen Zentrum West und Göppingen Farndau. Das ist ein Holzbrett, was da quer auf der Fahrbahn liegt, also Fuß vom Gas. Und wir haben B10 Europastraße, Bismarckring zwischen Neu-Ulm-Mitte und Zinglerstraße, dichten Verkehr, 10 Minuten obendrauf. Das war's, gute Fahrt.
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3: In Günzburg im Waldbad in der 50er-Zone blitzt es und auf der B10 Ulm Richtung Neu-Ulm an der Esso-Tankstelle ebenfalls ein Superblitzer. 08.490.400, eure Hotline für Stau- und Blitzmeldungen, alles gerne zum Nachlesen auf donau3fm.de.
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5: Hollywood haben die neuen Leinwandstars das Gesicht der Filmindustrie für alle Zeiten verändert. Die Minions sind zurück und sie sind mysteriöser denn je.
3: Und was die kleinen gelben Chaoten dieses Mal in Minions and Monsters anstellen, das hört ihr gleich in unseren Kino-News.

0: Donau 3 FM mit einem absoluten Klassiker. Flashdance, What a Feeling, der Titelsong von Irene Cara. Jeder kennt sie, jeder liebt sie. Die Minions. Und in ihrem mittlerweile dritten Solo-Film Minions and Monsters machen sie nicht nur Hollywood wortwörtlich unsicher, sondern die komplette Welt. Unser Donau 3FM Filmexperte Louis Schäfer, der hat sich schon mal seine blaue Latzhose gebügelt.
1: Ja, die Minions haben in Minions und Monster tatsächlich ganz Hollywood erobert und richten jetzt als Schauspieler jede Menge Chaos an. Als sie von Regisseur Max dazu ermutigt werden, einen Horrorfilm zu drehen, machen sie sich natürlich sofort auf Monstersuche.
2: Mach ein Movie! Movie der Minions, kein Monster.
1: Dazu bedienen sie sich an nichts anderem als einem alten magischen Buch und schaffen es tatsächlich, ein Monster zu beschwören.
3: Ich bin Gary Ockham, Oliver Magma, Ikabod der Täuscher, aber meine Freunde nennen mich Gumi.
1: Aber es dauert wenig überraschend, nicht wirklich lang, bis ihr Plan so richtig nach hinten losgeht und, wie sollte es auch anders sein, den ganzen Planeten in Gefahr bringt.
2: Sie wird alles auf diesem Planeten zerstören!
1: Jetzt müssen die Minions die selbst angerichtete Katastrophe verhindern, was aber die perfekte Gelegenheit bietet, sich als erdenrettende Helden zu präsentieren. Minions und Monster ist wieder ein Riesenspaß für die ganze Familie. Hier liegen sich von jung bis alt alle lachend in den Armen und es ist wieder ein absolutes Fest zuzusehen, wie sich die kleinen gelben Kerlchen von einer Katastrophe in die nächste katapultieren. Also, wenn ihr mal wieder im Kino so richtig lachen wollt, dann schnappt euch eure
2: Banana
1: und euer und ab mit

0: euch in Minions und Monster nur im Kino.
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16: 27 Grad in Ulm, 28 sind drin an diesem schönen sonnigen Nachmittag. Paar harmlose Wolkenfelder ziehen durch, bleibt auf alle Fälle trocken. In der Nacht Abkühlung auf 17, 18 Grad. Morgen noch genauso schön. Am Nachmittag dann mehr Quellwolken und besonders in den höheren Lagen gibt es morgen am späten Nachmittag einige Gewitterschauer.
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16: Derzeit störungsfrei im Sendegebiet. Gute und vor allem sichere Fahrt.
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16: In Neu-Ulm auf der Stäubenstraße Höhe Stadtbücherei wird beidseitig geblitzt in der 30er-Zone und in Ettlen-Schieß in der Dorfstraße haben einen Blitzer Richtung Lohnsee, ebenfalls 30er-Zone. 08000 490 400, eure Hotline für Stau- und Blitzmeldungen und alles gerne zum Nachlesen auf donau3fm.de.

Es gibt Popstars, die sind so ein bisschen schnurrig, zum Beispiel Crow. Er startet seinen Tag offenbar mit einer ziemlich besonderen Morgenroutine. Er begrüßt nämlich seine Zitronenbäumchen einzeln und mit Namen. Klingt schräg, passt aber irgendwie zu ihm. Und gleich gibt's den, mit dem er heute auf Platz 1 der Charts war.

0: Donau 3FM mit Shawn Mendes und Stitches.
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0: 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Darauf kommt ihr nie. Was der Rapper Crow morgens nach dem Aufwachen als erstes macht. Er hat in seinem Schlafzimmer viele kleine Zitronenbäumchen stehen und er begrüßt wirklich jeden Morgen jedes Zitronenbäumchen einzeln mit Namen. Das hat Crow gerade auf Instagram gezeigt.
3: Guten Morgen, Lucy. Guten Morgen, Igor. Oh, Tina, du bist aber groß geworden. Guten Morgen, Tino. Guten Morgen, Flo. Guten Morgen, Tim. Guten Morgen, Tina.
0: Scheint eine kleine Meise zu haben. Bei uns wünscht Crow jetzt allerdings niemandem einen guten Morgen, sondern er verabschiedet sich bye-bye. So heißt nämlich der Song, mit dem Crow heute vor 11 Jahren die Nummer 1 in Deutschland war. Und deshalb ist dieser Song unser Tageshit. Hier ist Crow.

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15: Ich bin Thomas Brock. Die AfD wird auch künftig vom Spitzenduo Alice Weidel und Tino Chrupalla geführt. Beim Bundesparteitag heute in Erfurt wurden beide für 2 Jahre im Amt bestätigt. Weidel erhielt 81,3%, Chrupalla 70%. Für Chrupalla ein deutlicher Dämpfer, für Weidel ein leichtes Plus im Vergleich zu 2024. Rings um den Parteitag in Erfurt gibt es massive Proteste gegen die AfD. Extremwetter im Frühjahr und der Krieg im Nahen Osten haben für Reisende zu erheblichen Einschränkungen geführt und damit zu zahlreichen Konflikten mit Reiseanbietern. Die Schlichtungsstelle Reise und Verkehr verzeichnete im ersten Halbjahr einen Rekord an Beschwerden. Mehr als 29.400 Schlichtungsanträge sind dort in den ersten 6 Monaten eingegangen.
16: Ein Großteil der Beschwerden, nämlich 83%, entfiel auf den Flugverkehr. Gründe waren hier vor allem wetterbedingte Flugstreichungen, Ausfälle durch Streiks oder den Krieg in der Golfregion. In rund 14% der Fälle ging es um den Bahnverkehr und hier fast ausschließlich um Verspätungen. In mehr als 80% aller Konfliktfälle konnte die Schlichtungsstelle eine Einigung erzielen. Diana Kramer, Nachrichtenredaktion.
15: Die USA feiern heute die 250-jährige Geschichte ihres Landes. An dem ohnehin traditionsreichen Tag werden dieses Jahr besonders große Feierlichkeiten erwartet. Größere Partys sind in Metropolen wie New York, Boston und Los Angeles angekündigt. In der Hauptstadt Washington gibt es eine Unabhängigkeitsparade. Über den Tag verteilt sollen außerdem Kampfjets, Hubschrauber und die Air Force One über die Stadt fliegen. Bei der Fußball-Weltmeisterschaft geht es heute mit den ersten Achtelfinalspielen weiter. Dabei trifft Deutschland Bezwinger Paraguay auf Vize-Weltmeister Frankreich. Und Mitgastgeber Kanada bekommt es mit Marokko zu tun, dem Halbfinalisten von 2022.
17: Es hat ja bei dieser WM schon Überraschungen gegeben, wenn wir nur daran denken, dass wir, glaube ich, alle heute Abend die deutsche Mannschaft im Achtelfinale gegen Frankreich erwartet hatten und nicht Paraguay. Dazu kommt die extreme Hitze, die am Spielort in Philadelphia erwartet wird. Also das wird kein Selbstläufer für die Franzosen. Genau wie für Marokko, die individuell schon klar besser besetzt sind als Kanada. Aber der Achtelfinaleinzug, der hat im Land des Mitgastgebers für

0: Eine kleine Euphoriewelle gesorgt und mal sehen, wie weit diese Welle die Mannschaft jetzt trägt. Thomas Thonfeld, Sportredaktion.
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2: 26 Grad, ein schöner blauer Himmel, ein paar harmlose Wolkenfelder, also wunderbare Gründe, um sich nach draußen zu bewegen, vielleicht auch mit einem kleinen schönen Waldspaziergang. Die Temperaturen heute Abend zwischen 16 und 20 Grad, morgen wieder sehr schönes Wetterchen, am Nachmittag dann mehr Quellwolken und die Chance auf einige Gewitterschauer, die teils auch in den höheren Lagen etwas heftiger ausfallen können.
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2: Sieht gut aus auf den Straßen, keine Störungsmeldungen, kommt gut und vor allem sicher an.
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2: Es blitzt in Günzburg, Waldbad in der 50er-Zone und auf der B10 in Richtung Neu-Ulm an der Esso-Tankstelle. 08.490.400, eure Hotline für Stau- und Blitzmeldungen und alles gerne zum Nachlesen auf donau3fm.de.

0: Schröder.
1: Rutschen, Liegeflächen und Schwimmbecken, all das und noch viel mehr gibt's im Sommer direkt für unsere Haustür.
2: Unser wunderschönes Freibad ist richtig cool, weil wir haben ein tolles Volleyballfeld.
1: Ja, und welches Freibad so ein tolles Volleyballfeld hat, darüber sprechen wir gleich in unseren Schwaben Top 10.

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0: Detektor FM mit dem Klassiker von Chesney Hawkes und The One and Only. 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
0: 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Um The One and Only drehte sich auch bei Schwabens Top 10, nämlich um die besten und schönsten Freibäder mit Rutschen, Liegeflächen und natürlich mit einem gigantischen Schwimmbecken. Gerade im Sommer gibt's nichts Erfrischenderes und das sogar direkt vor der Haustür. Und genau deshalb suchen wir diese Woche in den Donau 3 FM Schwabens beliebtestes Freibad. Das Freibad aus Weißenhorn ist übrigens auch in den Top 10 gelandet.
2: Hallo liebe Zuhörer, wir sind Freibad Weißenhorn und unser wunderschönes Freibad ist richtig cool, weil wir haben ein tolles Volleyballfeld, eine richtig geile Sportschwimmerbahn und eine super große Anlage mit vielen, vielen Schattenplätzen. Also seid so lieb und votet für uns.
0: Aber nicht nur das Freibad aus Weißenhorn ist in den Top 10 gelandet, sondern auch die Blautopfbäder aus Blaubeuren.
3: Hallo, wir sind die Blautopfbäder in Blaubeuren. Unser Freibad begeistert mit der tollen Lage am Hang, mit einem wunderschönen Blick über die Stadt. Besonders Familien schätzen den liebevoll gestalteten Kinderbereich. Und in unserem Kombibecken kommen alle auf ihre Kosten. Abgerundet wird der Besuch durch das einladende, moderne Bädercafé. Also votet für uns als das beliebteste Freibad Schwabens.
0: Und auch Uttenweiler hat sich nominiert.
4: Hallo, wir sind das Team vom Naturfreibad Uttenweiler. Genießt Natur pur, abkühlendes Wasser und einen erlebnisreichen Tag für die ganze Familie. Für unsere kleinen Gäste gibt es einen Wasserspielbereich. Außerdem warten Badeinsel, Rutsche und Sprungbrett auf alle, die Spaß im Wasser lieben. Auf der Liegewiese könnt ihr entspannen, unser Kiosk mit Terrasse lädt zum Verweilen ein und auf unserem Wohnmobilstellplatz könnt ihr den Sommer gleich noch ein bisschen länger genießen. Wir freuen uns auf euch.
0: Tja, und jetzt seid ihr gefragt, welches ist euer liebstes Freibad im Schwabenland? Stimmt jetzt ab auf donau3fm.de.

0: Katy Perry und Raw am Donau 3 FM, der Samstagnachmittag. Und damit haben wir es kurz vor 3:30.
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12: 25 bis 27 Grad an diesem Samstagnachmittag. Wir haben viel blauen Himmel, wir haben ein paar harmlose Wolkenfelder, einen leichten Wind, also perfektes Sommerwetter. Heute Nacht geht's runter auf 16 bis 18 Grad, morgen wieder schönstes Wetter bei 28 Grad. Am späten Nachmittag mehr Quellwolken und gelegentlich gewittrige Schauer.
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12: Sieht gut aus auf den Straßen, keine Störungsmeldungen, kommt gut und vor allem sicher an.
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12: Es blitzt in Günzburg, Waldbad in der 50er-Zone und auf der B10 in Richtung Neu-Ulm an der Esso-Tankstelle. 08.490.400, eure Hotline für Stau- und Blitzmeldungen und alles gerne zum Nachlesen auf donau3fm.de.
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12: Wir alle kennen Ulm, aber kennen wir eigentlich auch die Geschichte und die Schönheit dieser Stadt? Genau das durften die Gewinner der City-Entdecker-Tour im April erleben. Jetzt geht das Ganze in die zweite Runde.
14: Boah, ich finde es super spannend. Mir gefällt es richtig, richtig gut. Und das Mittagessen war natürlich super lecker.
12: Was die Teilnehmer alles kennengelernt haben, welche Highlights sie begeistert haben und wie ihr bei Runde 2 dabei sein könnt, das erfahrt ihr gleich bei mir.

0: Midnight Song van Band & Boone. Sorry, I'm here for someone else. 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Für alle, die genau darauf Lust haben, startet am 11.07. die City-Entdecker-Tour mit Shopping-Erlebnissen, Genussmomenten und natürlich ganz viel Wissenswertem in die zweite Runde. 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
1: Mit den 4 Blauzuflüsse und auch mit den Soldatenhäuseln, das war mir jetzt nicht bekannt. Die 2 Blauzuflüsse kenne ich, aber der Rest kenne ich jetzt nicht. Und dass da Gefälle da ist von der Olga-Straße, ist mir nicht bewusst gewesen.
2: Man sieht eigentlich alles, dass selbst schon Essen mit dabei ist und einfach diese, ja, das Ganze drumherum, das passt super gut.
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4: Gerade das mit dem Metzgerturm, das habe ich überhaupt nicht gewusst. Das war richtig interessant.
5: Man kennt sich meistens mehr im Ausland aus, wie eigentlich in der Umgebung. Und darum ist das immer ganz interessant. Also ich habe mich auch gefreut auf die Tour, auf die Stadttour, dass ich auch mehr von Ulm dann erfahre.
0: Das könntet ihr sein. Die zweite Runde der City-Entdecker-Tour startet wieder am Samstag, den 11. Juli, mit jeder Menge Spaß, Genuss und natürlich viel Geschichte. Alle Infos zur Tour findet ihr bei uns auf donau3fm.de.

0: Andi Scheiter und Easy 1000.
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9: Es ist 16 Uhr.
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11: Ich bin Thomas Brott. Die AfD wird auch in Zukunft vom Spitzenduo Alice Weidel und Tino Chrupalla geführt. Beim Bundesparteitag in Erfurt wurden beide heute bestätigt. Weidel erhielt 81,3 und Chrupalla 70%.
12: Das AfD-Führungsduo macht also weiter für die nächsten 2 Jahre. Alice Weidel mit etwas mehr Rückendeckung. Für Tino Chrupalla gab es einen Dämpfer. Beide haben hier den Machtanspruch der AfD betont. Mit Blick auf die Landtagswahlen in diesem Jahr. Wir wollen regieren, sagte Chrupalla. Und für Alice Weidels Ausspruch, wir werden rigoros abschieben, gab es besonders starken Applaus. Die Blockaden rund um den Parteitag liefen quasi ins Leere. Die AfD-Delegierten kamen so früh hier an, dass sie eigentlich freie Fahrt hatten und durchkamen und der Parteitag pünktlich um 10 losgehen konnte. Aus Erfurt, Jörg Ratsch.
11: Extremwetter im Frühjahr und der Krieg im Nahen Osten haben für Reisende zu erheblichen Einschränkungen geführt und damit zu zahlreichen Konflikten mit Reiseanbietern. Die Schlichtungsstelle Reise und Verkehr verzeichnete im ersten Halbjahr einen Rekord an Beschwerden. Mehr als 29.400 Schlichtungsanträge sind dort in den ersten 6 Monaten eingegangen.
13: Ein Großteil der Beschwerden, nämlich 83%, entfiel auf den Flugverkehr. Gründe waren hier vor allem wetterbedingte Flugstreichungen, Ausfälle durch Streiks oder den Krieg in der Golfregion. In rund 14% der Fälle ging es um den Bahnverkehr und hier fast ausschließlich um Verspätungen. In mehr als 80% aller Konfliktfälle konnte die Schlichtungsstelle eine Einigung erzielen. Diana Kramer, Nachrichtenredaktion.
11: Bei seinem Besuch auf der italienischen Mittelmeerinsel Lampedusa hat Papst Leo XIV. Europas besondere Verantwortung im Umgang mit Migration betont. Sie stelle die europäischen Gesellschaften vor eine historische Herausforderung, sagte der Papst. Der Kontinent sei aber in der Lage, die Situation ganzheitlich anzugehen. Europa trage Verantwortung, geflüchtete Menschen aufzunehmen, zu schützen und zugleich dafür Sorge zu tragen, dass niemand zur Auswanderung gezwungen ist. Bei der Fußball-Weltmeisterschaft geht es heute mit den ersten Achtelfinalspielen weiter. Dabei trifft Deutschland-Bezwinger Paraguay auf Vize-Weltmeister Frankreich. Das Spiel in Philadelphia beginnt um 23 Uhr. Schon vorher spielt Mitgastgeber Kanada ab 19 Uhr in Houston gegen Marokko.
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14: Zwischen 25 und 28 Grad die Temperaturen, also bestes Grillwetterchen mit viel Sonne und nur harmlosen Wolkenfeldern. Heute Nacht wunderbare Abkühlung auf 17, 18 Grad. Morgen wieder sehr schön warm, am Nachmittag mehr Quellwolken und gewittrige Schauer sind möglich.
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14: Derzeit keine Störungsmeldung im Sendegebiet, kommt gut und vor allem sicher an.
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14: In Ettlen-Schies auf der Dorfstraße Richtung Lohnsee blitzt es und auf der A8 Richtung Ulm Höhe der Raststätte.

0: Grübingen. 08000 490 400, eure Hotline für Star- und Blitzmeldungen und alles gerne zum Nachlesen auf donau3fm.de.
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0: Nur wenige Künstler erleben derzeit einen so großen Hype wie er. Latin Star Bad Bunny füllt ganze Stadien, hat in diesem Jahr die Super Bowl Halftime Show performt und zählt zu den ganz, ganz großen Stars. Warum ausgerechnet er jetzt für ganz schön viel Publicity bei einem kleinen Eisstockverein aus Österreich gesorgt hat, das ist unser Thema gleich im Promiversum.

0: Ein echter Klassiker aus den 80ern. Murray Head und One Night in Bangkok. Habt ihr noch alte Vereinsjacken bei euch zu Hause rumliegen? Dann hebt die mal lieber auf. Die können nämlich irgendwann richtig viel Gold wert sein. Warum? Hört am besten selbst. 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
3: Freunde der gepflegten Unterhaltung, also besseres Marketing hätte der Verein gar nicht bekommen können. Der ESV Hilkering ist ein kleiner Eisstockverein aus Oberösterreich und genau der sorgt gerade international für Aufsehen. Warum? Ja, das ist eine ziemlich lustige Geschichte. Starten wir mal von vorne. Bad Bunny, habt ihr mit Sicherheit schon mal gehört, das ist einer der größten Latin Stars der Welt. Puerto Ricaner und er ist ja in diesem Jahr auch der Star der Super Bowl Halftime Show gewesen. Aktuell ist er mit seiner Debi Tirar Mas Fotos World Tour unterwegs, füllt riesige Arenen und Stadien und ja, der geht einfach gerade komplett durch die Decke. Ja, und genau er stand bei einem seiner Konzerte in Düsseldorf plötzlich mit einer blauen Vereinsjacke auf der Bühne und hinten drauf steht in gelber Schrift, gut leserlich, ESV Hilkering. Nochmal, das ist ein kleiner Eisstockverein aus Oberösterreich. Auf Social Media wird jetzt natürlich gerätselt, gelacht und auch fleißig geteilt. Alle fragen sich natürlich, wie kommt einer der größten Stars der Welt bitte an die Jacke von einem kleinen Eisstockverein? Die ehrliche Antwort, so genau weiß es offenbar niemand. Im Verein wird vermutet, dass die Jacke irgendwann mal in einem Altkleidercontainer gelandet sein könnte. Fest steht auf jeden Fall, die Jacken stammen wohl aus den 90ern und sind ziemlich selten. Laut Krone soll es nur rund 20 Stück davon geben. Und jetzt hat der Hype auch den Sammlermarkt erreicht. Ein Exemplar wird online für 2000 Euro angeboten. Der Verein selbst sagt, die Jacken gehören den früheren Mitgliedern privat. Wer also noch eine im Schrank hat, darf dann einfach selbst entscheiden, ob er sie behält oder vielleicht doch noch zum Bad Bunny Fanartikel macht.
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11: Zwischen 25 und 28 Grad die Temperaturen, also bestes Grillwetterchen mit viel Sonne und nur harmlosen Wolkenfeldern. Heute Nacht wunderbare Abkühlung auf 17, 18 Grad. Morgen wieder sehr schön warm, am Nachmittag mehr Quellwolken und gewittrige Schauer sind möglich.
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11: Derzeit keine Störungsmeldung im Sendegebiet, kommt gut und vor allem sicher an.
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11: In Ettlin-Schies auf der Dorfstraße Richtung Lohnsee blitzt es und auf der A8 Richtung Ulm, Höhe der Raststätte Grübingen. 08000 490 400, eure Hotline für Stau- und Blitzmeldungen und alles gerne zum Nachlesen auf donau3fm.de.
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11: Gestern startete das internationale Donaufest.
13: Ja, alle 2 Jahre 180 Einzelveranstaltungen in 10 Tagen. Und dieses Flair zu haben, das kann man sich ja gar nicht entgehen lassen.
11: Sagt der Direktor des Donaubüros Sebastian Riem, warum das Donaufest so wichtig ist und was euch da alles erwartet. Darüber sprechen wir gleich.

0: Die Imagine Dragons am Samstagnachmittags und One Top of the World. Es ist endlich wieder da, das internationale Donaufest. Bringt Musik, Kultur, Kulinarik und natürlich jede Menge Stimmung direkt an die Donau. Künstler und Gäste aus den 10 Donauländern feiern gemeinsam mit Konzerten, Streetfood, Tanz und natürlich vielen Aktionen entlang beider Ufer. Sebastian Riem, Direktor des Donaubüros. Was ist denn das Leitmotiv dieses Donaufestes?
1: Menschen zusammenzubringen, ein Wir-Gefühl zu stiften, einen Ort zu finden, wo man wirklich eine Plattform hat, um einfach gemeinsam eine gute Zeit zu verbringen, aber sich auch auszutauschen bei dem Aufenthalt auf dem Fest, bei toller authentischer Musik, bei toller leckerer Kulinarik, aber auch in wirklich eigenen Formaten, die wir dazu machen, wie zum Beispiel das internationale Donau-Jugendcamp, das Donau-Pop-Camp, den Donau-Instrumentalwettbewerb, wo es immer darum geht, Menschen in neuen Konstellationen zusammenzubringen und am Ende hoffentlich festzustellen, dass einen mehr verbindet als trennt.
0: 10 Tage lang gibt es ein riesen Kunst- und Kulturprogramm mit über 180 Einzelveranstaltungen und das oft umsonst.
1: Genau, was gibt's noch umsonst im Leben? Aber wirklich beim Donaufest verlangen wir durch die Unterstützung der Städte und Sponsoren keinen Eintritt. Also man kann einfach kommen, sich treiben lassen, gern vorher schon mal reinhören in unseren Spotify-Kanal, sich einen Eindruck machen, welche Bands taugen mir in besonderer Weise, und dann gibt's jeden Tag Live-Musik zu erleben. Klar, Kulinarik, Kunsthandwerk, wenn man einkauft und isst und trinkt, das kostet was, aber per se ist erstmal das Fest for free.
0: Und dazu noch dieses fantastische Wetter, also bestens geht's nicht. Und vor allem ist das Donaufest natürlich was für die komplette Familie.
1: Wir haben wirklich für Groß und Klein, Jung und Alt, tolle Angebote. Wir haben in Neu-Ulm ein eigenes Kinder- und Familienprogramm, auch ein Kinderzelt, insbesondere an den Wochenenden haben wir da ganz tolle Programme, auch mit Kooperationspartnern, wo man die Donau spielerisch ergründen kann, auch mit der Flora, Fauna, mit Theaterstücken, mit Clownerie. Wir haben Walking Acts auf dem Festgelände, also da kann man wirklich toll mitmachen und sich da auch treiben lassen.
0: Das internationale Donaufest ist die größte und damit auch eine der bedeutendsten Veranstaltungen für die Region und ganz Südosteuropa. Los ging's gestern und alle Infos zum Donaufest und dem kompletten Programm findet ihr bei uns auf donau3fm.de.
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8: Es ist 17 Uhr.
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10: Ich bin Thomas Brock. In dieser Woche hat sich die schwarz-rote Koalition auf ein Reformpaket geeinigt. Nun geht es um die nächste große Baustelle, den Bundeshaushalt 2027. Am Montag will das Kabinett den Regierungsentwurf dazu beschließen. Geplant sind offenbar auch höhere Schulden und der Abbau von Finanzhilfen.
11: Finanzminister Klingbeil musste Milliarden Haushaltslöcher stopfen, greift dafür auf mehr Schulden zurück und auf Rücklagen, die in guten Zeiten vor Corona gebildet wurden. Klingbeil begründet das vor allem mit den Preissprüngen durch den Iran-Krieg. Außerdem setzt der Finanzminister auf höhere Steuern und Abgaben, etwa auf eine neue Plastikabgabe und eine Zuckersteuer, deren Details aber jeweils noch offen sind. Dazu sollen die Steuern auf Tabak und Alkohol steigen. Ronny Thorau, Nachrichtenredaktion.
10: Die AfD wird auch in Zukunft vom Spitzenduo Alice Weidel und Tino Chrupalla geführt. Beim Bundesparteitag in Erfurt wurden beide heute bestätigt. Weidel erhielt 81,3 und Chrupalla 70%. Für Chrupalla ist das ein deutlicher Dämpfer, für Weidel ein leichtes Plus im Vergleich zu 2024. Rings um den Parteitag in Erfurt gibt es den ganzen Tag massive Proteste gegen die AfD. Die Bundesregierung will Beschäftigte künftig schon ab dem ersten Krankheitstag zu einer Krankschreibung verpflichten und die telefonische Krankschreibung wieder abschaffen. Genau das stößt weiter auf Kritik. Hausärzte und Wirtschaftsforscher halten die Pläne für wenig sinnvoll.
12: Der Hausärzteverband fordert, statt gegen die telefonische Krankschreibung lieber gegen Anbieter von Videosprechstunden vorzugehen, die mit besonders schnellen Attesten werben. Das eigentliche Missbrauchsrisiko liege dort. Auch das Deutsche Institut für Wirtschaftsforschung bezweifelt, dass strengere Regeln den Krankenstand senken. Im Gegenteil, wenn kranke Menschen aus Angst vor Mehraufwand trotzdem zur Arbeit gehen, könnten sich am Ende sogar mehr Kollegen anstecken und die Zahl der Fehltage könnte weiter steigen. Zoe Tassovali, Redaktion.
10: Bei der Fußball-WM geht es heute mit den ersten Achtelfinals weiter. Dabei trifft Deutschland-Bezwinger Paraguay auf Vize-Weltmeister Frankreich. Das Spiel in Philadelphia beginnt um 23 Uhr. Schon vorher um 19 Uhr spielt Mitgastgeber Kanada gegen Marokko.
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13: Ausflugswetter, Badewetter, Chillwetter und das bei aktuell 27 Grad. Heute Nacht geht's runter auf 17, 18 Grad. Heißt gut durchlüften, denn auch morgen haben wir wieder einen schönen Sommertag. Am Nachmittag kommen dann mehr Quellwolken auf den Plan. Hier und da wird's gewittrige Schauer geben.
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13: Momentan ist alles ruhig auf den Straßen. Keine Störungsmeldung, kommt gut und vor allem sicher an.
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13: In Günzburg am Walzbad in der 50er-Zone blitzt es, dann auf der B10 Ulm Richtung Neu-Ulm blitzt es an der Esso-Tankstelle und es blitzt in Erbach B311 aus Richtung Ehingen kommend und zwar ortseinwärts Höhe Euronix in der 30er-Zone. 08000 490 400, eure Hotline für Stau- und Blitzmeldung und alles gerne zum Nachlesen auf donau3fm.de.
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13: Bei diesem Wetter heißt es einfach Badetasche gepackt und vielleicht eine Zeitschrift. Wie wär's mit dem Spotzmagazin? Es ist neu draußen und welche besonderen Neuerungen es im Theater Ulm gibt und auf welches Konzert sich die Spatz-Redakteure am meisten freuen. Wir sprechen gleich drüber.
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0: Donau 3 FM, der Samstagnachmittag mit Shania Twain und That Don't Impress Me Much.
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0: Ob zum Stöbern im Café, zum Zeitvertreib im Wartezimmer oder draußen in der Sonne, der Spatz ist für jede Situation genau das richtige Magazin. Und jetzt ist die Juli-Ausgabe da. Redaktionsleiter Philipp Schneider, im großen Interview hat er die Intendantin des Theaters Ulm, nämlich Greta Kalinescu. Über was habt ihr denn da so gequatscht?
2: Zuerst ging es mal natürlich ein bisschen über ihren Werdegang. Sie ist ja hier ein Kind der Region und war so ein bisschen in anderen Theaterhäusern, um sich da die Sporen zu verdienen. Und jetzt ist sie hier in Ulm und als

0: junge Intendantin ist es schon was sehr Besonderes. Tatsächlich auch, dass es als Frau, als Intendantin ist auch noch was Besonderes in der Branche. Und sie hat da jetzt, glaube ich, hier in Ulm, kommt mit sehr viel Power her und sie ist wirklich sehr Feuer und Flamme auch für das Haus. Es war in jedem Satz zu spüren, dass sie da richtig Lust hat auf die Aufgabe.
1: Welche Aussagen sind bei dir denn besonders hängen geblieben?
0: Für sie war, glaube ich, das Besonderste in Ulm war die Podiumsbühne, die jetzt gar nicht mal so viele in Ulm kennen. Das ist ja auch eine relativ kleine Bühne, aber die sei so relativ einzigartig in Deutschland oder auch Europa. Und ich denke, da wird öfters mal in den Fokus rücken, die Podiumsbühne. Ansonsten erstaunlich, dass sie eigentlich gar keine Schauspielerin ist. Ist ja ein Intendant an sich nicht unbedingt, aber sie hat gesagt, sie sieht sich gar nicht auf der Bühne, sondern nur vor und hinter der Bühne. Das fand ich sehr interessant.
1: In diesem Spatz befinden sich übrigens auch immer tolle Wandertipps. Erzähl doch mal ein bisschen.
0: Genau, wir haben jetzt schon 33 Routen gemeinsam im Schwäbischen Albverein vorgestellt. Und dieses Mal ist es die Vier-Jahreszeiten-Wanderung. Die geht so ein bisschen um Riedlingen rum, ist schön bewaldet. Also auch in diesen heißen Tagen sicherlich eine Möglichkeit, sich gesund zu laufen und ein bisschen die Natur zu genießen. Die hat jetzt nicht ganz so viele Anstiege und von Ulm aus ist Riedlingen sehr einfach per Bahn zu erreichen. Genau, auf Seite 28 den Spatz aufschlagen, dann weiß man genau, wo man hinzulaufen hat.
1: Philipp, im Juli ist ja einiges los, was Konzerte angeht. Gib mal ein paar Tipps, eure Highlights.
0: Also wir vom Spatz freuen uns vor allem auf das Event Stimmen an der Donau. Das wird ein Benefizkonzert sein vom Verein Support und vielen Medienpartnern. Und der Ulmer Spatzenchor wird von einer Ulmer Schachtel am Neuermoor Donauufer singen. Und das ist wirklich ein buntes Programm und ich glaube auch sehr einzigartig. Dadurch sollen einfach auch Gelder generiert werden für den Spatzenchor, weil der Spatzenchor wirklich auch sehr integrativ tätig ist. Und dadurch dieses Benefizkonzert, dass man auch direkt hier vor Ort den Leuten unter die Arme greifen kann.
1: Vielen Dank fürs Gespräch an Philipp Schneider aus der Spatz-Redaktion. Die Juli-Ausgabe des Spatz-Magazins ist endlich da. Das Heft für Ulm, Neu-Ulm und Umgebung bekommt ihr jetzt wieder überall kostenlos ausliegend und im Netz unter ksmverlag.de.
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4: Ausflugswetter, Badewetter, Chillwetter und das bei aktuell 27 Grad. Heute Nacht geht's runter auf 17, 18 Grad. Heißt gut durchlüften, denn auch morgen haben wir wieder einen schönen Sommertag. Am Nachmittag kommen dann mehr Quellwolken auf den Plan. Hier und da wird's gewittrige Schauer geben.
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4: Momentan ist alles ruhig auf den Straßen. Keine Störungsmeldung, kommt gut und vor allem sicher an.
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4: In Günzburg am Walzbad in der 50er-Zone blitzt es, dann auf der B10 Ulm Richtung Neu-Ulm blitzt es an der Esso-Tankstelle und es blitzt in Erbach B311 aus Richtung Ehingen kommend und zwar ortseinwärts Höhe Euronix in der 30er-Zone. 08000 490 400, eure Hotline für Stau- und Blitzmeldung und alles gerne zum Nachlesen auf donau3fm.de.
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4: Sommer im Kopf, aber im Kleiderschrank noch gähnende Leere, dann sind Rabattcodes beim Online-Shopping besonders verlockend. Aber nicht jedes Angebot ist so gut, wie es aussieht.
6: Aber wenn man einmal natürlich so ein Produkt in den Warenkorb gelegt hat, dann fühlen sich viele genötigt, es notfalls dann auch ohne diesen Rabatt zu kaufen.
4: Warum Rabattcodes gerade jetzt zum Problem werden können und wie ihr euch vor Täuschungen schützt, darüber sprechen wir gleich.
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0: Michael Patrick Kelly am Samstagnachmittag und Traces. 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Euer Sommeroutfit fehlt noch? Online locken jetzt überall Rabattcodes. Klingt nach Schnäppchen, ist aber nicht immer eins. Darüber haben wir mit Oliver Butler gesprochen. Er ist Abteilungsleiter für Verbraucherrecht bei der Verbraucherzentrale Baden-Württemberg.
1: Da haben wir immer wieder diese Rabattaktionen, dass vorgeblich bestimmte Rabatte im Vordergrund stehen. Möchte man das Produkt dann erwerben, dann bekommt man es nicht zu diesem Preis oder es wird sehr eingeschränkt mit dem Kauf eines Zusatzproduktes, dass dann tatsächlich dieser beworbene Rabatt für dieses Wunschprodukt gar nicht möglich ist. Aber wenn man einmal natürlich so ein Produkt in den Warenkorb gelegt hat, dann fühlen sich viele genötigt, es notfalls dann auch ohne diesen Rabatt zu kaufen, weil man hat es ja schon irgendwo sich noch gesichert, weil es waren ja nur noch wenig Produkte verfügbar.
0: Wenn ihr einen Artikel bestellt habt und dann doch nicht wollt, dann könnt ihr den Kauf in vielen Fällen innerhalb von 14 Tagen widerrufen.
1: Voraussetzung ist, dass der Anbieter mich korrekt belehrt hat. Hat er das nicht, dann verlängert sich dieses Widerrufsrecht auf ein Jahr und 14 Tage. Mhm. Und dann erkläre ich schriftlich, dass ich den Widerruf erklärt habe. Manche Anbieter, die legen gleich ein Rücksendelabel in dieses Paket rein. Allerdings, wenn ich natürlich merke, nach diesen 14 Tagen, ich bin von dem Anbieter getäuscht worden und das war der Grund, warum ich dieses Produkt gekauft habe, dann kann ich natürlich diesen Kaufvertrag auch anfechten.
0: Und wie schützt man sich am besten vor dem Rabattcode-Wahnsinn?
1: Man muss sich natürlich erstmal klar sein, welches Produkt brauche ich, was kostet dieses Produkt normal am Markt und am Ende des Tages, wenn ich weiß, ich will dieses Produkt ohnehin kaufen, weil ich es brauche, dann noch einen Rabatt bekomme, dann ist ja alles gut. Ich würde allerdings davor warnen, nur weil ein Rabattcode mir bei Social Media angeboten wird, das

0: dann zu kaufen, weil das brauche ich ja vielleicht gar nicht. Ich kaufe es dann ja nur, weil es vermeintlich billig ist. Schnäppchen kann man dann machen, wenn ich mein Wunschprodukt schon gefunden habe und sehe, mit dem Rabattcode bekomme ich das dann nochmal ein bisschen billiger.
1: Danke an Oliver Butler von der Verbraucherzentrale Baden-Württemberg. Also aufgepasst beim Sommer-Online-Shopping. Das gilt natürlich besonders für uns Mädels, Schuhen, Handtasche etc. Ihr wisst, wovon ich rede. Nicht vom Rabattcode blenden lassen und erst überlegen und dann klicken.
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1: Es ist 18 Uhr.
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3: Ich bin Thomas Bockt. Die AfD wird auch in Zukunft vom Spitzenduo Alice Weidel und Tino Chrupalla geführt. Beim Bundesparteitag in Erfurt wurden beide heute bestätigt. Weidel erhielt 81,3 und Chrupalla 70%.
4: Das AfD-Führungsduo macht also weiter für die nächsten 2 Jahre. Alice Weidel mit etwas mehr Rückendeckung. Für Tino Chrupalla gab es einen Dämpfer. Beide haben hier den Machtanspruch der AfD betont. Mit Blick auf die Landtagswahlen in diesem Jahr. Wir wollen regieren, sagte Chrupalla. Und für Alice Weidels Ausspruch, wir werden rigoros abschieben, gab es besonders starken Applaus. Die Blockaden rund um den Parteitag liefen quasi ins Leere. Die AfD-Delegierten kamen so früh hier an, dass sie eigentlich freie Fahrt hatten und durchkam und der Parteitag pünktlich um 10 losgehen konnte. Aus Erfurt, Jörg Ratsch.
3: Diese Woche hat sich die schwarz-rote Koalition auf ein Reformpaket geeinigt. Nun geht es um die nächste große Baustelle, den Bundeshaushalt 2027. Am Montag will das Kabinett den Regierungsentwurf dazu beschließen. Geplant sind offenbar auch höhere Schulden und der Abbau von Finanzhilfen.
5: Finanzminister Klingbeil musste Milliarden Haushaltslöcher stopfen, greift dafür auf mehr Schulden zurück und auf Rücklagen, die in guten Zeiten vor Corona gebildet wurden. Klingbeil begründet das vor allem mit den Preissprüngen durch den Iran-Krieg. Außerdem setzt der Finanzminister auf höhere Steuern und Abgaben, etwa auf eine neue Plastikabgabe und eine Zuckersteuer, deren Details aber jeweils noch offen sind. Dazu sollen die Steuern auf Tabak und Alkohol steigen. Ronny Thorau, Nachrichtenredaktion.
3: Die USA feiern heute die 250-jährige Geschichte ihres Landes. An dem ohnehin traditionsreichen Tag werden dieses Jahr besonders große Feierlichkeiten erwartet. Größere Partys sind in Metropolen wie New York, Boston und Los Angeles angekündigt. In der Hauptstadt Washington gibt es eine Unabhängigkeitsparade. Über den Tag verteilt sollen außerdem Kampfjets, Hubschrauber und die Air Force One über die Stadt fliegen. Und bei der Fußball-Weltmeisterschaft geht es heute mit den ersten Achtelfinalspielen weiter. Dabei trifft Deutschland-Bezwinger Paraguay auf Vize-Weltmeister Frankreich. Das Spiel in Philadelphia beginnt um 23 Uhr. Schon vorher spielt Mitgastgeber Kanada ab 19 Uhr in Houston gegen Marokko.
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6: 24 bis 26 Grad an diesem Samstagnachmittag. Lange draußen sitzen ist angesagt. Erst in den frühen Morgenstunden haben wir wunderbar frische Luft bei 16 bis 18 Grad. Morgen scheint wieder lange die Sonne. Erst am späten Nachmittag kommen ein paar Quellwolken auf den Plan. Und gelegentlich kommen gewitterige Schauer runter, meistens in den höheren Lagen.
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6: Uns liegen derzeit keine Störungsmeldungen vor, kommt gut und vor allem sicher an.
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6: In Wittingen, Ortsausfahrt Richtung Amstetten Bahnhof, blitzt es und auf der B10 Ulm Richtung Neu-Ulm an der Esso-Tankstelle. 08.490.400, eure Hotline für Stau- und Blitzmeldungen und alles gerne zum Nachlesen auf donau3fm.de.
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7: Ja, wir haben uns 20 Jahre lang nicht gesehen und es ist viel passiert in der Zeit. Umso mehr freue ich mich, heute bei ihm zu sein und ihn zu treffen. Hello, Mark Durancy.
8: Hello, freut mich total, crazy. A reunion irgendwie, ne?
7: Absolut.
8: So viele Jahre, sehr cool.
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1: Ich habe hier ja eigentlich mal einen Urlaub in diesem Jahr und dann dachte ich mir, Mark Terenzi hat eine Eisdiele, den muss ich dieses Mal unbedingt besuchen. Was ist da passiert?
2: Ja, yeah, cool. Yeah, die Idee war von meinem Manager und Best Friend Jan Witter. Wir sind zusammen seit 17 Jahren zusammen gearbeitet. Mein Manager, mein Best Friend, mein Business Partner. Und er hat einmal gesagt, weißt du was, du brauchst etwas anderes in deinem Leben. Du kennst meine ganzen Geschichte von vorheilen und wie schwer das war für mich. Und ich habe ein neues Leben eigentlich aufgebaut. Aber bevor ich das gemacht habe, erstmal, der hat mir geholfen. Und niemand war da, he was there for me. Nach der Klinik, he hat mich nach Türkei geschickt vor 9 Wochen. Ich habe gelebt so in Land. Ich habe Essen, ich habe gegessen from Fisch from the Meer. Und so wieder ein Mann zu sein.
1: Ein völlig anderes Leben da.
2: Ein komplett anderes Leben da. Und ich war zusammen mit einer von unseren really good friends, in a world champion Kickboxer. Ich trainiert 2 Stunden morgen, 2 Stunden abend. Und da war gar kein Alkohol, gar nichts. Das geht on so Brotherschaft in so Familie, was ich habe vermisst für eine lange Zeit, so ein Mann zu sein wieder. Und er sagt, okay, wenn du kommst zurück, wir machen Eis. Und ich habe gedacht, hä, was mache ich? Ich habe gedacht, so Eis am Stiel im Ballermann oder sowas. Und ich kam zurück und ich habe diese Firma gesehen, Giovanni L., which ist riesig groß in Deutschland. They have hundreds of locations. Und Jan hat das gekauft hier in Spanien, für die ganzen Spanien, von Giovanni Lasagna, who is a friend from him, from Hanover. Und ich sagte, okay, wir übernehmen diese Firma. Und das ist ziemlich krass. Und ich habe angefangen, so ich habe geliefert. Erstmal, wir hatten nicht gewusst, was ich möchte machen. Geliefert, dann ich habe so das Eis gemacht. Dann ich habe Eis verkauft. Ich habe alles gelernt. Und irgendwie, ich habe verliebt in Ice Cream. Und jetzt, ich run das ganze Business mit ihm zusammen. Und wir machen mehr Locations auf. It's a Franchise-System. Und ich habe gesehen, dass viele von meinen Promi-Friends haben gar keine Möglichkeit, etwas zu machen für Zukunft. Wir sind alle aus der gleichen Branche. Entertainment ist nicht wie das war, Musik ist nicht genug heutzutage, aber jetzt ich habe eine Basis für mein Leben, das hat nichts zu tun mit Musik und funktioniert ohne mich. Und das ist ein sehr gesundes Leben, was ich habe jetzt. Ich habe etwas zu arbeiten an jeden Tag. Ich bin sehr ADHS, für mich ist perfekt. Und ich arbeite genauso wie alle anderen, aber ich baue etwas Großes auf für die Zukunft. Das wird immer hier bleiben. Und das ist ein cooles Gefühl in der Entertainment-Industrie. Du hast gesehen bei mir, du kannst Nummer 1 sein, du kannst auch niemand sein. Der Gerichtsprozess, for example, das war 2 Jahre, bis sie war erklärt. Niemand möchte mit mir arbeiten. Für 2 Jahre lang, 2,5 Jahre. Jetzt sind sie erklärt, ich habe gewonnen. Freispruch, aber 2 Jahre nichts. Und das ist schwer als Künstler. Aber jetzt, ich habe diese Basis. Und ich mag zum Beispiel Entertainment und Musik, wenn ich will, nicht wegen ich muss.

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1: Die Plattenküche heute mit Mark Terenzi. Und für alle Hörerinnen und Hörer, die dich jetzt natürlich schlecht sehen können, du schaust super aus, du bist gefühlt ein bisschen schlanker wie vielleicht früher, du bist drahtig, sportlich, ein neuer Mensch.
2: Ich bin komplett ein neuer Mensch, ich habe nicht gedacht, ich würde so gut funktionieren, aber ich muss dir sagen, wenn du möchtest dein Leben ändern, du musst alles ändern. Ich habe alle meine Numbers gelöscht, ein neues Handy gekriegt, ich rede nicht mit vielen Leuten von der Vergangenheit. Ich habe ein komplett neues Leben aufgebaut in einem anderen Land, weg von alles anderes. Und ich kann das sagen, wenn ich kann, das schaffen, jeder kann.
1: Ja, aber was ich so krass finde auch, man hat ja immer diese zwei Welten. Du bist ja immer jemand gewesen, der auch gerne natürlich geliefert hat, aber auch gefeiert hat. Du bist auf Partys gewesen, du bist im Fernsehen, im Radio, überall. Und dann ist es auf einem Klick irgendwie weg. Ne? You change your life.
2: Ja, das war, it was really, ja, yeah, weißt du was, ich möchte immer Rockstar-Leben haben. Immer, als ein Kind. Ich möchte ein Rockstar werden. In 2000er, I think it's 5000 weight angefangen with natural. Das was cool, so besoffen, abgefuckt, Sex, Drugs and Rock and Roll. Das was cool. The more besoffen du warst, the cooler du warst. Aber das ist nicht mehr so heutzutage. Aber ich habe das wirklich gelebt, muss ich sagen. Ich habe wirklich ein Rockstar-Leben gehabt. Ich habe alles gemacht. At the end of my Leben, ich würde nie denken, okay, ich sollte das versuchen oder das machen. Ich habe das wirklich alles gemacht. Aber ich denke, ich bin fast 50. Und ich denke, mein Gedanke ist anders. Und ich habe nie wirklich so ein Ziel für mich gehabt. Was sieht meine Zukunft aus in 10 Jahren? Ich habe nur gedacht an next year. Was für einen Hit kann ich haben? Was next Tournee, next Ding, next Show? Aber ich habe nicht wirklich weiter gedacht, wie sieht mein Leben aus in 15 Jahren? Und jetzt meine ganzen Ideen sind anders. Und ich bin mehr glücklich als vorher, weil ich habe einen Blick für wirklich eine Zukunft, der bleibt. Und jetzt momentan, ich arbeite für Frieden, ich würde sagen, oder für Ruhe und für das Leben, das wir haben, aber für einfach Freiheit.
1: Den ersten Song, den wir heute hören von dir, was sollen wir spielen?
2: Oh, von mir? Put Your Arms Around Me. Das war die Anfang von meiner ganzen Karriere. Da gibt es auch eine Netflix-Documentary momentan, called Dirty Pop, über uns Backstreet Boys NSYNC und unser Manager, Lou Prominent. Die Echtgeschichte über uns. Das ist eine krasse Documentary, das ist really die Echtgeschichte. Aber das passt auch dazu. Du musst das anschauen, das ist ziemlich krass. Aber das ist wirklich die Geschichte, was passiert mit uns. But yeah, Put Your Arms Around Me ist die Anfang von meiner ganzen Karriere mit Lou Pearlman, who hat mein ganzes Leben geändert. Ich habe gar keine schlechten Worte über Lou Pearlman. Das vom, ich scheine nicht in der Documentary. Ich bin pro Lou Pearlman. Ich habe mein ganzes Leben geändert. Viele Leute sagen, okay, aber du hast nicht genug Geld verdient und sowas. Aber wir haben alle gewusst, was für ein Vertrag wir hatten untersigniert. Unser Anwalt hat zu uns gekommen und sagt, weißt du was, das ist ein beschissener Vertrag. Aber gehen, become berühmt in anderen Ländern, be world famous, maybe make kein Geld, oder go work at McDonald's. You know what I mean? Ich würde das jedes Mal nochmal machen, aber das war so eine geile Zeit und ich wünsche diese Zeit war zurück, because das war die beste Zeit in Musik, ich würde sagen. We were in 70 Länder auf Tournee oder sowas. We were jahrelang auf der Bühne. Ich denke, du kennst Rennen in dieser Zeit with Popcom and Top of the Pops and The Dome.
1: Viva.
3: Köln.
2: Hyatt Hotel. Yeah, totally. Köln Hyatt Hotel. This was so geil Zeit, when all the artists were all zusammen. Wir sehen uns fast jeden Tag riesige Events, riesige Sachen am Fernseher. Leute sitzen vorne vom Fernseher und gucken die Dinge an. Das war so eine geile Zeit. Aber die Leute, who sind in Musik jetzt, haben das nicht erlebt. Ich bin froh, dass ich war the last generation davon, that it wirklich the real act music industry gelebt.

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8: Zu Gast ist heute Mark Terenzi und wir sprechen gleich natürlich über seine Pläne in Palma de Mallorca.
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0: Put Your Arms Around Me. Ja, das war eine geile Zeit damals auch im Radio. Ich kann mich noch erinnern, damals kamt ihr mit schwarze Mercedes-Vans bei uns im Studio an und es war die alte amerikanische Schule da. Der Lou Pearlman hat alle Künstlerinnen und Künstler getrimmt. Egal ob die Backstreet Boys, egal ob NSYNC und natürlich auch Natural. Ist das richtig erzogen worden, ne? Wie bei der Army.
1: Das war unglaublich. Das ist die beste Schulung überhaupt. Jemand, he had so viel Geld investiert in uns besser zu machen. We had dance proben 5 Stunden pro Tag. We had photos gemacht. We had media training. We guckte unsere Interviews an. And we had media trainers, so sagt, okay, du hast deinen Finger so gemacht, das entweder maybe so. Jeden Tag. Photoshootings, dance training, fitness training. And then we were musicians. So we had immer noch unsere Instrumenten. And we had musical trainers. We had everything. Jeden Tag. Über Jahre. Und ich bin der Musician, der ich bin heute wegen das. Das ist der geilste Zeit, ich habe gehabt in meinem ganzen Leben, muss ich sagen.
0: Wir wollen natürlich auch noch über deine Projekte sprechen, Marc. Trotzdem noch ein paar Geschichten, 2, 3 Sätze zu deiner Arbeit hier. Wenn jetzt irgendwelche Urlauber aus Deutschland nach Palma de Mallorca kommen, nicht nur am Ballermann, vor allem auch in die wunderschöne Stadt Palma, dich besuchen wollen, dann stehst du auch hinter dem Tresen, oder? Und zapfst ein Bier oder...
1: Ich bin hier hinter dem Tresen, ich verkaufe Ice Cream, aber ich bin überall, ich run the ganze Business, aber we have 5 Locations hier in Palma. We have one location here direct in Portichol Beach, direct on this beautiful, it's the best sonnenuntergang in the ganzen island. We have our Essen here, it's a more beach club feeling. We have einen Molinar auch, so a schön klein little restaurant. We have einen Ballermann at Chalet Siena, direct neighbor the Megapark. And we have viel, viel mehr. We have in Motor World eine Tresen, we sind überall.
0: Du wirst natürlich auch von vielen hier erkannt. Und dann drehen sich vielleicht viele um, wollen ein Selfie oder... Wie gehst du damit um?
1: Ich liebe das. Die Leute sind so nett. Meine Fans wirklich... I guess Leute hat gesagt, er hat aufgewachsen mit mir. Aber die sind super lieb und super nett. Und die sind nicht aggressiv oder komisch oder sowas. Ich liebe das alles. Und das ist ein Teil from the business. Ich bin nicht in Music oder Entertainment, because ich möchte Fame haben. Ich bin in Music and Entertainment, because ich liebe Menschen. Und ich liebe meine Fans und ich liebe dieses, you know, Zusammenarbeiten zwischen ich und den unglaublich guten Fans. Und die gleichen Fans, die haben mir wirklich die Stärke gegeben, wenn ich war in der Klinik, die haben mir alle angeschrieben und really den Mut gegeben, okay, zurück zu kämpfen und komm zurück. Und ich denke, wir haben eine lange Geschichte zusammen.
0: Nächste Song, den wir uns anhören, Just the One Last Dance?
1: Just One Last Dance, das ist auch ein geiler Song, ne? Ja, ich liebe das Song. Das war einer von meinen Lieblingssongs, ja. Yeah.

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1: Die Plattenküche heute mit Mark Terenzi. Wir haben eben den Song gehört, den Türöffner und

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1: Die Plattenküche heute mit Mark Terenzi. Ich bin zu Gast in seiner Location. Da hängen jede Menge schöne Limonen, Zitronen herum. Es ist wunderbar hier. Und wenn natürlich hier heute Abend dann voll ist und wenn viele Leute da sind, dann ist es was ganz Besonderes. Und Mark Terenzi wird dann ab und zu auch mit der Gitarre durch das Lokal laufen.
2: Genau, ich habe meine Gitarre, komm, sing am Tisch für Leute zwischendurch. Ich liebe diese Personal Connections. Nick Gross und Buna. Und für mich, ich singe genauso gleich für eine Person als für 30.000 für mich, ist egal.
1: Cool finde ich, Marc, bei dir, dass dein Leben sich gedreht hat, aber du eigentlich jetzt die Wichtigkeiten verändert hast. Also sprich, du hast jetzt ein anderes Business. Dein Business ist jetzt hier, du bist Chef von einigen Lokalen, von Personal und Musik ist eigentlich jetzt mehr oder weniger Hobby.
2: Genau, und das ist, Musik ist mein Hobby. Ich kann sagen, es ist meine erste Liebe. Aber irgendwann in deiner Karriere, wenn du bist nur am Funktionieren, du hast so viele Shows und du gehst nicht gut. Du machst deine Shows weiter und du anfängst zu saufen und sowas oder whatever. Nur einfach zu funktionieren. Irgendwann becomes Arbeiten. Und du musst das machen für Geld. Du musst überleben durch deine Musik und es becomes Arbeiten. Und ich denke für mich, der Wechsel jetzt, zu machen Musik, wenn ich will, ist such a geil thing eigentlich. Denn ich mag das nicht wegen dem Muss. Und für viele Künstler, ich denke, es ist schwer, Punkte zu haben, wenn du hast ausverkauft Tourneys, du musst da sein, du musst hier gehen, du musst da gehen, du gehst nicht gut, aber du gehst auf die Bühne, du sagst, oh, du bist okay, aber du bist nicht okay. Du siehst das mehr oft bei so vielen Künstlern. Und ich möchte die Balance finden für mein Leben, für ein gutes Leben und auch die Connection zu meiner Musik anders. Und die Connection zu meiner Musik jetzt ist viel besser geworden als vorher.
1: Obsession am Moor war, glaube ich, ein Lied mit den Kollegen von irgendwas mit 5 war das, ne?
2: A Team 5. Ja, genau. With Jay Khan. Wir hatten viele Sachen zusammen gemacht. Wir hatten a Schlager-Boyband gehabt. Which is our geil Project, muss ich sagen. Das Schlager-Publikum ist auch krass, ne?
1: Aber Schlager ist immer was Negatives. Schlager ist eigentlich was Positives. Schlager ist Hit.
2: Ja, totally Hits, Schlager ist Hits. Und das war so ein geiler Publikum, so fun, auf Tournee zu gehen. Nicht wirklich 100% meins, because ich bin so, at least singing English. Aber es war geil, die Erfahrung zu haben.

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0: 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Es ist 19 Uhr.
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8: Ich bin Thomas Brockt. Die AfD wird auch künftig vom Spitzenduo Alice Weidel und Tino Chrupalla geführt. Beim Bundesparteitag der AfD heute in Erfurt wurden beide für 2 Jahre im Amt bestätigt. Weidel bekam 81,3%, Chrupalla 70%. Für Chrupalla ist das ein deutlicher Dämpfer, für Weidel ein leichtes Plus im Vergleich.

0: Vergleich zu 2024. Rings um den Parteitag in Erfurt gab es massive Proteste gegen die AfD.
1: Es war ja einiges erwartet worden. Verzögerungen durch Blockaden, vielleicht ein verhinderter Parteitag sogar. Aber die AfD hat ihr Programm ohne Probleme hier durchziehen können. Extrem frühe Anreise unter massivem Polizeischutz, Wahl der Chefposten wie geplant erledigt und sich geschlossen zeigen vor den anstehenden Landtagswahlen. Die Rechtsaußenpartei jedenfalls zeigt sich zufrieden. In Erfurt demonstrierten Zehntausende. Hier drinnen wurde das Treffen nur zwischendurch von plötzlich lauter Star Wars Musik gestört. Irgendjemand hatte Bluetooth-Boxen im Saal versteckt und diese dann aktiviert. Wer dahinter steckt, ist noch unklar. Aus Erfurt, Jörg Ratsch.
0: Die Bundesregierung will Beschäftigte künftig schon ab dem ersten Krankheitstag zu einer Krankschreibung verpflichten und die telefonische Krankschreibung wieder abschaffen. Genau das stößt aber immer mehr auf Kritik. Hausärzte und Wirtschaftsforscher halten die Pläne für wenig sinnvoll.
2: Der Hausärzteverband fordert, statt gegen die telefonische Krankschreibung lieber gegen Anbieter von Videosprechstunden vorzugehen, die mit besonders schnellen Attesten werben. Das eigentliche Missbrauchsrisiko liege dort. Auch das Deutsche Institut für Wirtschaftsforschung bezweifelt, dass strengere Regeln den Krankenstand senken. Im Gegenteil, wenn kranke Menschen aus Angst vor Mehraufwand trotzdem zur Arbeit gehen, könnten sich am Ende sogar mehr Kollegen anstecken und die Zahl der Fehltage könnte weiter steigen. Zoe Tassovali, Redaktion.
0: Bei seinem Besuch auf der italienischen Mittelmeerinsel Lampedusa hat Papst Leo XIV. Europas besondere Verantwortung im Umgang mit Migration betont. Sie stelle die europäischen Gesellschaften vor eine historische Herausforderung, sagte der Papst. Der Kontinent sei aber in der Lage, die Situation ganzheitlich anzugehen. Europa trage Verantwortung, geflüchtete Menschen aufzunehmen, zu schützen und zugleich dafür Sorge zu tragen, dass niemand zur Auswanderung gezwungen ist.
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4: Nach einer locker bewölkten Nacht und Tiefstwerten um 16, 17 Grad haben wir morgen ebenfalls sehr schönes Wetter bis 25 Grad. Am Nachmittag gibt's mehr Quellwolken und mit Glück gewittrige Schauer.
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6: Derzeit liegen uns keine Meldungen vor. Allen unterwegs eine gute Fahrt.
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1: Die Plattenküche heute mit Mark Terenzi. Das Schöne ist, er hat mich abgeholt in Palma und dann sind wir in sein Lokal gefahren, in eines seiner Lokale mit dem Auto. Und ich hoffe, ich darf das jetzt in der Sendung verraten. Du hast mir zwei neue Songs von dir vorgestellt.
2: Genau, ich bin immer arbeiten eine ganze Zeit an Musik. And it's been a long time, seit ich habe geglaubt, so in diese Musikindustrie. Especially with großen Plattenfirmen und was für Deals die geben. Und es ist sehr schwierig heutzutage Musik auszubringen. Ja, ich war in London, ich habe some Songs aufgenommen nach dieser ganzen Situation, was ich habe gehabt. Ja, ich habe so viele Lieder über die Jahre geschrieben, über die letzten Jahre geschrieben, dass ich habe nicht ausgebracht. So, ich habe viele, viele Musik. Und heutzutage, du kannst viel mehr Musik ausbringen online, on Social Media. Und ich werde anfangen, Musik auszubringen wieder. So.
1: Wie muss man sich das vorstellen, wenn Mark Terenzi einen Song schreibt?
2: Ich spiele immer Musik first. So, I play Klavier, I have my guitar. Oder jemand sagt, hey, I have this idea. Ich liebe Writer Camps. And so, to schreiben Camps, these songs from London zum Beispiel, ich habe geschrieben zusammen mit dem Schreiber from the new U2 Album. And so, when ich arbeite mit Leuten wie das, we come zusammen in a complete anderen Weg. Du schreibst einen anderen Type von Musik. Ich liebe dies zusammenarbeiten. Ist nicht, meine Musik ist nicht egoistisch. And so, when you come zusammen with super Schreibers, du schreibst immer etwas Neues, immer etwas Cooles. Du hast, they have an idea that they would nie haben. And the zusammenarbeiten ist was macht der neuen Musik aus bei mir.
1: Ist es besser für jemanden zu schreiben, der Künstler ist, wenn es einem nicht so gut geht? Oder ist es einfacher, wenn es dir gut geht?
2: Alle Künstler oder Artists brauchen Schmerz. Ja, ich denke, we write the best when we're in pain. Ich muss ja sagen, the best music comes when du hast a harte Zeit und du bist, du hast ein Problem. Und ich würde sagen, that we sind better Schreibers, when we sind nicht in a good a good moment in unser Leben.
1: Wenn du einen Song von dir im Radio hörst, denkst du dir dann, ich hätte vielleicht das eine oder andere noch ein bisschen anders gemacht, oder ist dann ein Song für dich, wenn du ihn abgibst, fertig?
2: Yes, ist fertig. Und ich stehe dahinter und ich habe nie gedacht, okay, ich würde das anders machen.
1: Ich habe die zwei Songs angesprochen, ich weiß es gar nicht, wann willst du die veröffentlichen?
2: Du wirst sehen, soon kommt some neue Musik von mir. And the good Sachen heutzutage is we can release them wie wir wollen auf Social Media.
1: Also den einen Song, der hört sich voll an. Ich habe ein paar Sekunden gehört mit Robbie Williams. Und der andere Song ist eine unglaubliche Ballade mit einer Heavy Metal Gitarre, die ganz so wie Soundgarden-like, so ein bisschen ganz tief gespielt wird. Und irrer Song.
2: Einfach zurück to the
1: Back to the Roots.
2: Back to the Roots. Ich denke, das fehlt in Musik heutzutage. So Music with Act, so Music Momente. Und das ist eine davon.

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1: Die Plattenküche heute mit Mark Terenzi. Ich möchte ein paar Geschichten noch haben von Mallorca von dir. Was liebst du an Mallorca am liebsten?
2: Ich liebe die Menschen. Ich liebe die Kultur hier. Ich liebe die Stadt. Ich liebe, dass ich wach auf die Sonne jeden Tag. Du kannst nicht schlecht gelaunt sein. Das Meer. Und die Leute hier sind ganz ruhig, ganz easy. Und die ganze Kultur für mich ist super.
1: Gibt es einen Geheimtipp, den du Besuchern empfehlen würdest?
2: Da gibt es super geile Sachen zu tun, nicht in der großen Stadt. Da gibt es Ballermann und die Dinge, aber fahren einfach mit deinem Auto in die Bergen. Und da gibt es kleine Orten, überall. Einfach fahren, du würdest es empfinden. So in Monasteries und sowas, in kleinen so Orts mit kleinen Restaurants, ist sehr romantisch, sehr schön. Da gibt es überall in der ganzen Island. Nimm ein Auto und einfach fahren und du würdest etwas finden.
1: Wie unterscheidet sich dein Leben dort, also auf Mallorca, von deinem Leben in Deutschland oder damals in den USA?
2: Yeah, I think everything like Deutschland, now America is sehr schnell, alles ist sehr schnell. Okay, wir machen das schnell hier. And here, alles ist more ruhig, more relaxed. Okay, yeah, wir machen das.
1: Despacito.
2: Despacito, yeah. Yeah, and das ist so, die Leute hier sind ein bisschen easier. Everything is okay, alles ist ruhig. Die ganze Familie sind zusammen, bis 1 Uhr morgens, ist ganz normal. Und ich finde das schön hier.
1: Dann spielen wir jetzt Despacito.

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1: Die Plattenküche heute mit Mark Terenzi, die Playlist des Lebens. Welcher Song weckt die stärksten Erinnerungen bei dir?
2: The stärkste Erinnerung bei mir would have to be Bon Jovi, It's My Life. Das ist für mich so the anthem from my Leben. Das ist so ein geiler Song and it gives me immer Mut. Ich singe das oft in meinen Shows. Das ist der erste Künstler, was ich habe geliebt und ich habe Klavier gelernt. To his songs. So,
1: hast du ihn mal live gesehen, Jamba?
2: Yes, ein paar Mal. Ah. Yeah, klar, we're backstage, ich habe ihn gesehen live. I think Sarah had this to me geschenkt einmal. So backstage bei ihm in seinem dressing room to kennenlernen on a Geburtstag irgendwann. Aber ich finde ihn ein super Typ. His Geschick is amazing. He was with seine Frau ganz ein Leben lang from high school on. He's eine Künstler, who had gar keine Scandals and had das wirklich a großen Karriere gehabt. Und ich finde das sehr beeindruckend.
1: Dann spielen wir jetzt It's My Life. Hier sind Bon Jovi in der Plattenküche auf Donau 3 FM.

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1: Ja, die Plattenküche heute mit Mark Terenzi. Ich bin in Mallorca in seinem Lokal. Wenn ihr Lust habt, geht da hin, besucht ihn mal. Was ist denn das Eis des Jahres?
2: We have so viele Ice Creams, aber wir sind zweimal Worldmeister für Pistachio Ice Cream. And here we're the einzige place in Mallorca with Spaghetti Ice.
1: Spaghetti Eis, sehr gut. So, jetzt kommt die Schnellfragerunde. Quick and dirty. Vanille oder Schokoladeneis?
2: Oh, that's hard. Puh. We have schwarz-weiß here, which is vanilla and chocolate gemischt.
1: Aber eine gute Antwort. Mallorca oder Miami?
2: Puh, ja, auch eine gute Frage. Beide sind gut, aber Mallorca.
1: Bühne oder Eisdiele?
2: Puh, das ist auch eine gute Frage.
1: Ich habe mich vorbereitet.
2: Ja, das ist eine schwere Frage. Ich mag beides so ähnlich irgendwie. Aber für mich ist immer die Bühne.
1: Sommerhit oder Rockballade?
2: Oh, das ist auch schwierig. Rockballade.
1: Eisbecher oder Cheeseburger?
2: Eisbecher.
1: Frühschicht in der Eisdiele oder Late-Night-Konzert?
2: Puh, wow, diese ist sehr, sehr schwierige Frage. Sehr gut. Late-Night-Konzert.
1: Okay, leider sind 2 Stunden fast zu Ende. Es war ja eigentlich ein scheiß Interview, weil keine Frage zum Dschungelcamp, keine Frage zu Sarah Connor, keine Frage zur Bild-Zeitung. Langweilig, oder?
2: Hey, ich finde das super geil. Das ist das erste Interview so. Aber it definitely in meinem Leben, ich denke, ich habe Vertigo erreicht, jeden schlechten Press zu kriegen, was gibt, denn die können nicht mehr über mich schreiben. Aber das war sehr schön. Sehr gut mit dir.
1: Ja, es hat mir Spaß gemacht.
2: Ja, sehr cool.
1: Wo siehst du dich in 5 Jahren? Eher als Musiker, eher als Unternehmer oder als eine Mischung von beidem?
2: Eine Mischung von beiden, definitiv.
1: Ich freue mich jetzt, wenn die beiden Songs herauskommen bald. Und dann rufe ich dich nochmal an. Ich wünsche dir einen ganz, ganz tollen Sommer, Marc. Vielen lieben Dank für die Einladung und eine gute Zeit dir.
2: Dankeschön, vielen, vielen Dank. Geh nach Megapark und feiern ein bisschen. Ja, cool. Dankeschön.

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0: 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Es ist 20 Uhr.
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5: Ich bin Thomas Bort. Die AfD wird auch künftig vom Spitzenduo Alice Weidel und Tino Chrupalla geführt. Beim Bundesparteitag der AfD heute in Erfurt wurden beide für 2 Jahre im Amt bestätigt. Weidel erhielt 81,3%, Chrupalla 70%. Für Chrupalla ein deutlicher Dämpfer, für Weidel ein leichtes Plus im Vergleich zu 2024. Rings um den Parteitag gab es massive Proteste gegen die AfD. Sie verliefen weitgehend friedlich. Vereinzelt gab es kleinere Scharmützel mit der Polizei. Extremwetter im Frühjahr und der Krieg im Nahen Osten haben für Reisende zu erheblichen Einschränkungen geführt und damit zu zahlreichen Konflikten mit Reiseanbietern. Die Schlichtungsstelle Reise und Verkehr verzeichnete im ersten Halbjahr einen Rekord an Beschwerden. Mehr als 29.400 Schlichtungsanträge sind dort in den ersten 6 Monaten eingegangen.
6: Ein Großteil der Beschwerden, nämlich 83%, entfiel auf den Flugverkehr. Gründe waren hier vor allem wetterbedingte Flugstreichungen, Ausfälle durch Streiks oder den Krieg in der Golfregion. In rund 14% der Fälle ging es um den

0: Bahnverkehr und hier fast ausschließlich um Verspätungen. In mehr als 80% aller Konfliktfälle konnte die Schlichtungsstelle eine Einigung erzielen. Diana Kramer, Nachrichtenredaktion.
1: Widersprüchliche Nachricht im Ukraine-Krieg. Russlands Präsident Putin hat die Eroberung einer ukrainischen Stadt verkündet, die Ukraine dementiert und unterstellt Russland Lügen.
2: Seit 15 Monaten ist die Kleinstadt im Donbass umkämpft. Es stimmt, dass russische Stoßtrupps ins Zentrum vorgedrungen sind. Aber dass Putin die Eroberung von Kostjantynivka verkündet, hat andere Gründe. Er braucht positive Nachrichten. Die Russen sind seinen Krieg zusehends leid. Zehntausende stehen Schlange vor Tankstellen, denn Sprit ist Mangelware. Für die Ukraine wäre ein Verlust der Stadt schmerzhaft. Ihr blieben dann im Donbass nur drei andere Städte. Friedemann Kohler, Nachrichtenredaktion.
1: Tennisprofi Alexander Zverev hat in Wimbledon das Achtelfinale erreicht. Der French Open-Sieger gewann in drei Sätzen gegen den US-Amerikaner Marcus Giron. Zverev darf damit weiter auf seinen ersten Titel beim Rasenklassiker in London hoffen.
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4: Nach einer locker bewölkten Nacht und Tiefstwerten um 16, 17 Grad haben wir morgen ebenfalls sehr schönes Wetter bis 25 Grad. Am Nachmittag gibt's mehr Quellwolken und mit Glück gewittrige Schauer.
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6: Die A8 Stuttgart Richtung München, zwischen Günzburg und Burgau, in beiden Richtungen Vorsicht, Personen auf der Fahrbahn. 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
0: 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Es ist 21 Uhr.
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5: Ich bin Thomas Propp. In dieser Woche hat sich die schwarz-rote Koalition auf ein Reformpaket geeinigt. Nun geht es um die nächste große Baustelle, den Bundeshaushalt 2027. Am Montag will das Kabinett den Regierungsentwurf dazu beschließen. Geplant sind offenbar auch höhere Schulden und der Abbau von Finanzhilfen.
6: Finanzminister Klingbeil musste Milliarden Haushaltslöcher stopfen, greift dafür auf mehr Schulden zurück und auf Rücklagen, die in guten Zeiten vor Corona gebildet wurden. Klingbeil begründet das vor allem mit den Preissprüngen durch den Iran-Krieg. Außerdem setzt der Finanzminister auf höhere Steuern und Abgaben, etwa auf eine neue Plastikabgabe und eine Zuckersteuer, deren Details aber jeweils noch offen sind. Dazu sollen die Steuern auf Tabak und Alkohol steigen. Gekürzt werden soll beim Elterngeld, beim Wohngeld und bei Klimaschutzfinanzhilfen. Das könnte auch Förderungen für klimafreundliche Heizungen betreffen. Ronny Thorau, Nachrichtenredaktion.
5: Die AfD wird auch in Zukunft vom Spitzenduo Alice Weidel und Tino Chrupalla geführt. Beim Bundesparteitag in Erfurt wurden beide heute bestätigt. Weidel erhielt 81,3 und Chrupalla 70%. Für Chrupalla ist das ein deutlicher Dämpfer, für Weidel ein leichtes Plus im Vergleich zu 2024. Rings um den Parteitag in Erfurt gab es massive Proteste gegen die AfD, die aber weitgehend friedlich blieben. Widersprüchliche Nachricht im Ukraine-Krieg. Russlands Präsident Putin hat die Eroberung einer ukrainischen Stadt verkündet. Die Ukraine dementiert und unterstellt Russland Lügen.
7: Seit 15 Monaten ist die Kleinstadt im Donbass umkämpft. Es stimmt, dass russische Stoßtrupps ins Zentrum vorgedrungen sind. Aber dass Putin die Eroberung von Kostjantynivka verkündet, hat andere Gründe. Er braucht positive Nachrichten. Die Russen sind seinen Krieg zusehends leid. Zehntausende stehen Schlange vor Tankstellen, denn Sprit

0: ist Mangelware. Für die Ukraine wäre ein Verlust der Stadt schmerzhaft. Ihr blieben dann im Donbass nur drei andere Städte. Friedemann Kohler, Nachrichtenredaktion.
1: Tennisprofi Alexander Zverev hat in Wimbledon das Achtelfinale erreicht. Der French Open-Sieger gewann in drei Sätzen gegen den US-Amerikaner Marcos Giron. Zverev darf damit weiter auf seinen ersten Titel beim Rasenklassiker in London hoffen.
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3: Nach einer locker bewölkten Nacht und Tiefstwerten um 16, 17 Grad haben wir morgen ebenfalls sehr schönes Wetter bis 25 Grad. Am Nachmittag gibt es mehr Quellwolken und mit Glück gewittrige Schauer.
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5: Die A96 Richtung München zwischen Aitrach und Kreuzmemmingen. Linker Fahrstreifen gesperrt. Wanderbaustelle bis morgen 1 Uhr. 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
0: 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Es ist 22 Uhr.
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5: Ich bin Zoe Tassovali. Die AfD hält an ihrer Doppelspitze fest. Alice Weidel und Tino Chrupalla bleiben Parteivorsitzende. Die Wiederwahl beim Parteitag in Erfurt wurde von massiven Protesten begleitet.
6: Es war ja einiges erwartet worden. Verzögerungen durch Blockaden, vielleicht ein verhinderter Parteitag sogar. Aber die AfD hat ihr Programm ohne Probleme hier durchziehen können. Extrem frühe Anreise unter massivem Polizeischutz, Wahl der Chefposten wie geplant erledigt und sich geschlossen zeigen vor den anstehenden Landtagswahlen. Die Rechtsaußenpartei jedenfalls zeigt sich zufrieden. In Erfurt demonstrierten Zehntausende. Hier drinnen wurde das Treffen nur zwischendurch von plötzlich lauter Star Wars Musik gestört. Irgendjemand hatte Bluetooth-Boxen im Saal versteckt und diese dann aktiviert. Wer dahinter steckt, ist noch unklar. Jörg Ratsch, Erfurt.
5: Kaum ist das Reformpaket beschlossen, wartet auf die schwarz-rote Koalition schon die nächste große Aufgabe, der Bundeshaushalt für das kommende Jahr. Am Montag will das Kabinett den Entwurf verabschieden mit neuen Schulden und Einsparungen.
7: Finanzminister Klingbeil musste Milliardenhaushaltslöcher stopfen, greift dafür auf mehr Schulden zurück und auf Rücklagen, die in guten Zeiten vor Corona gebildet wurden. Klingbeil begründet das vor allem mit den Preissprüngen durch den Iran-Krieg. Außerdem setzt der Finanzminister auf höhere Steuern und Abgaben, etwa auf eine neue Plastikabgabe und eine Zuckersteuer, deren Details aber jeweils noch offen sind. Dazu sollen die Steuern auf Tabak und Alkohol steigen. Gekürzt werden soll beim Elterngeld, beim Wohngeld und bei Klimaschutzfinanzhilfen. Das könnte auch Förderungen für klimafreundliche Heizungen betreffen. Onne Torau, Berlin.
5: Papst Leo hat auf der italienischen Insel Lampedusa an die vielen Menschen erinnert, die auf der Flucht nach Europa im Mittelmeer gestorben sind. Er sprach von Opfern getroffener, aber auch ausgebliebener politischer Entscheidungen. Nach Angaben der Internationalen Organisation für Migration sind seit 2014 rund 35.000 Menschen auf dieser Fluchtroute ums Leben gekommen oder werden vermisst. Zum Sport. Marokko steht als erstes Team im Viertelfinale der Fußball-WM. Der Mitfavorit setzte sich mit 3:0 gegen Co-Gastgeber Kanada durch, allerdings erst nach einer deutlichen Leistungssteigerung in der zweiten Halbzeit. Doppelpacker Unai ebnete den Weg zum Sieg. Im Viertelfinale wartet jetzt entweder Frankreich oder Deutschland-Bezwinger Paraguay.
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8: Nach einer locker bewölkten Nacht und Tiefstwerten um 16, 17 Grad haben wir morgen ebenfalls sehr schönes Wetter bis 25 Grad. Am Nachmittag gibt es mehr Quellwolken und mit Glück gewittrige Schauer.
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2: Die A7 Richtung Ulm. Zwischen Nersingen und Kreuz Ulm-Elchingen. Unfall, Stau, Vorsicht, Gegenstände auf der Fahrbahn. Die A96 Richtung München, zwischen Aitrach und Kreuzmemmingen, linker Fahrstreifen gesperrt, Wanderbaustelle, bis morgen 1 Uhr. 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
0: 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Es ist 23 Uhr.
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5: Ich bin Zoe Tassovali. Die AfD setzt weiter auf ihre Doppelspitze. Alice Weidel und Tino Chrupalla bleiben Parteivorsitzende. Beide sind beim Bundesparteitag in Erfurt für 2 weitere Jahre im Amt bestätigt worden. Sie hatten aber auch keine Gegenkandidaten. Rund um den Parteitag gab es massive Proteste. Dazu sagte Chrupalla in seiner Rede:
6: Diese Chaoten sind das letzte Aufgebot unserer parteipolitischen Konkurrenz. Wenn sie sagen, Demokratie leben, meinen sie in Wirklichkeit Demokratie stören.
5: Die Polizei spricht von mehr als 30.000 Demonstranten, die Veranstalter von mindestens 50.000. Laut den Behörden blieb es weitgehend friedlich. Nur vereinzelt sei Pfefferspray eingesetzt worden. Bundeskanzler Merz hat US-Präsident Trump zum 250. Jahrestag der Unabhängigkeit der USA gratuliert. Bei einem Telefonat betonte Merz laut dem Kanzleramt die enge Verbundenheit zwischen Deutschland und den USA. Der Jahrestag wird heute mit mehreren Paraden gefeiert. Am späten Abend will US-Präsident Trump noch eine Rede halten. Für viele Urlauber war die erste Jahreshälfte ziemlich turbulent. Unwetter und der Krieg im Nahen Osten haben zahlreiche Reisen durcheinandergebracht. Das sorgt jetzt für einen Rekord bei den Beschwerden. Mehr als 29.400 Anträge sind bei der Schlichtungsstelle Reise und Verkehr eingegangen.
7: Ein Großteil der Beschwerden, nämlich 83%, entfiel auf den Flugverkehr. Gründe waren hier vor allem wetterbedingte Flugstreichungen, Ausfälle durch Streiks oder den Krieg in der Golfregion. In rund 14% der Fälle ging es um den Bahnverkehr. Und hier fast ausschließlich um Verspätungen. In mehr als 80% aller Konfliktfälle konnte die Schlichtungsstelle eine Einigung erzielen. In der Regel bedeutet das, dass Reisende ihre Ansprüche in voller Höhe zurückbekommen. Das liegt auch daran, dass die Schlichtungsstelle dank KI-Suche inzwischen deutlich bekannter ist als früher. Diana Kramer, Nachrichtenredaktion.
5: Und zum Sport. Marokko steht als erstes Team im Viertelfinale der Fußball-WM. Der Mitfavorit setzte sich mit 3:0 gegen Co-Gastgeber Kanada durch, musste dafür aber deutlich mehr kämpfen, als viele erwartet hatten. Nach einer torlosen ersten Halbzeit machte Marokko den Sieg erst nach der Pause klar. Im Viertelfinale wartet jetzt entweder Frankreich oder Deutschland-Bezwinger Paraguay.
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8: Nach einer locker bewölkten Nacht und Tiefstwerten um 16, 17 Grad haben wir morgen ebenfalls sehr schönes Wetter bis 25 Grad. Am Nachmittag gibt's mehr Quellwolken und mit Glück gewittrige Schauer.
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9: Die A96 Richtung München zwischen Aitrach und Kreuzmenningen linker Fahrstreifen gesperrt. Wanderbaustelle bis morgen 1 Uhr. 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
1: 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Es ist 0 Uhr.
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3: Ich bin Zoe Tassovali. Die AfD hält an ihrer Doppelspitze fest. Alice Weidel und Tino Chrupalla bleiben Parteivorsitzende. Die Wiederwahl beim Parteitag in Erfurt wurde von massiven Protesten begleitet.
4: Es war ja einiges erwartet worden. Verzögerungen durch Blockaden, vielleicht ein verhinderter Parteitag sogar. Aber die AfD hat ihr Programm ohne Probleme hier durchziehen können. Extrem frühe Anreise unter massivem Polizeischutz, Wahl der Chefposten wie geplant erledigt und sich geschlossen zeigen vor den anstehenden Landtagswahlen. Die Rechtsaußenpartei jedenfalls zeigt sich zufrieden. In Erfurt demonstrierten Zehntausende. Hier drinnen wurde das Treffen nur zwischendurch von plötzlich lauter Star Wars Musik gestört. Irgendjemand hatte Bluetooth-Boxen im Saal versteckt und diese dann aktiviert. Wer dahinter steckt, ist noch unklar. Jörg Ratsch, Erfurt.
3: Kaum ist das Reformpaket beschlossen, wartet auf die schwarz-rote Koalition schon die nächste große Aufgabe, der Bundeshaushalt für das kommende Jahr. Am Montag will das Kabinett den Entwurf verabschieden mit neuen Schulden und Einsparungen.
5: Finanzminister Klingbeil musste Milliardenhaushaltslöcher stopfen, greift dafür auf mehr Schulden zurück und auf Rücklagen, die in guten Zeiten vor Corona gebildet wurden. Klingbeil begründet das vor allem mit den Preissprüngen durch den Iran-Krieg. Außerdem setzt der Finanzminister auf höhere Steuern und Abgaben, etwa auf eine neue Plastikabgabe und eine Zuckersteuer, deren Details aber jeweils noch offen sind. Dazu sollen die Steuern auf Tabak und Alkohol steigen. Gekürzt werden soll beim Elterngeld, beim Wohngeld und bei Klimaschutzfinanzhilfen. Das könnte auch Förderungen für klimafreundliche Heizungen betreffen. Onne Torau, Berlin.
3: Papst Leo hat auf der italienischen Insel Lampedusa an die vielen Menschen erinnert, die auf der Flucht nach Europa im Mittelmeer gestorben sind. Er sprach von Opfern getroffener, aber auch ausgebliebener politischer Entscheidungen. Nach Angaben der Internationalen Organisation für Migration sind seit 2014 rund 35.000 Menschen auf dieser Fluchtroute ums Leben gekommen oder werden vermisst. Zum Sport. Marokko steht als erstes Team im Viertelfinale der Fußball-WM. Der Mitfavorit setzte sich mit 3:0 gegen Co-Gastgeber Kanada durch, allerdings erst nach einer deutlichen Leistungssteigerung in der zweiten Halbzeit. Doppelpacker Unai ebnete den Weg zum Sieg. Im Viertelfinale wartet jetzt entweder Frankreich oder Deutschland-Bezwinger Paraguay.
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6: Nach einer locker bewölkten Nacht und Tiefstwerten um 16, 17 Grad haben wir morgen ebenfalls sehr schönes Wetter bis 25 Grad. Am Nachmittag gibt es mehr Quellwolken und mit Glück gewittrige Schauer.
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7: Die A8 Stuttgart Richtung München zwischen Mühlhausen und Lämmerbuckeltunnel. Vorsicht! Ein defekter Personenkraftwagen steht auf dem rechten Fahrstreifen und dem Standstreifen. Die A8 Stuttgart Richtung München zwischen Hohenstadt und Märklingen. Vorsicht! Ein totes Tier liegt auf der Fahrbahn. Die A96 Lindau Richtung München zwischen Eitrach und Kreuzmemmingen. Der linke Fahrstreifen ist wegen einer Wanderbaustelle bis morgen 1 Uhr gesperrt. 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

0: ist 1 Uhr.
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2: Ich bin Zoe Tassovali. Die AfD setzt weiter auf ihre Doppelspitze. Alice Weidel und Tino Chrupalla bleiben Parteivorsitzende. Beide sind beim Bundesparteitag in Erfurt für 2 Wochen.

0: weitere Jahre im Amt bestätigt worden. Sie hatten aber auch keine Gegenkandidaten. Rund um den Parteitag gab es massive Proteste. Dazu sagte Chrupalla in seiner Rede:
1: Diese Chaoten sind das letzte Aufgebot unserer parteipolitischen Konkurrenz. Wenn sie sagen, Demokratie leben, meinen sie in Wirklichkeit Demokratie stören.
0: Die Polizei spricht von mehr als 30.000 Demonstranten, die Veranstalter von mindestens 50.000. Laut den Behörden blieb es weitgehend friedlich. Nur vereinzelt sei Pfefferspray eingesetzt worden. Bundeskanzler Merz hat US-Präsident Trump zum 250. Jahrestag der Unabhängigkeit der USA gratuliert. Bei einem Telefonat betonte Merz laut dem Kanzleramt die enge Verbundenheit zwischen Deutschland und den USA. Der Jahrestag wird heute mit mehreren Paraden gefeiert. Am späten Abend will US-Präsident Trump noch eine Rede halten. Für viele Urlauber war die erste Jahreshälfte ziemlich turbulent. Unwetter und der Krieg im Nahen Osten haben zahlreiche Reisen durcheinandergebracht. Das sorgt jetzt für einen Rekord bei den Beschwerden. Mehr als 29.400 Anträge sind bei der Schlichtungsstelle Reise und Verkehr eingegangen.
2: Ein Großteil der Beschwerden, nämlich 83%, entfiel auf den Flugverkehr. Gründe waren hier vor allem wetterbedingte Flugstreichungen, Ausfälle durch Streiks oder den Krieg in der Golfregion. In rund 14% der Fälle ging es um den Bahnverkehr. Und hier fast ausschließlich um Verspätungen. In mehr als 80% aller Konfliktfälle konnte die Schlichtungsstelle eine Einigung erzielen. In der Regel bedeutet das, dass Reisende ihre Ansprüche in voller Höhe zurückbekommen. Das liegt auch daran, dass die Schlichtungsstelle dank KI-Suche inzwischen deutlich bekannter ist als früher. Diana Kramer, Nachrichtenredaktion.
0: Und zum Sport. Marokko steht als erstes Team im Viertelfinale der Fußball-WM. Der Mitfavorit setzte sich mit 3:0 gegen Co-Gastgeber Kanada durch, musste dafür aber deutlich mehr kämpfen, als viele erwartet hatten. Nach einer torlosen ersten Halbzeit machte Marokko den Sieg erst nach der Pause klar. Im Viertelfinale wartet jetzt entweder Frankreich oder Deutschland-Bezwinger Paraguay.
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4: Nach einer locker bewölkten Nacht und Tiefstwerten um 16, 17 Grad haben wir morgen ebenfalls sehr schönes Wetter bis 25 Grad. Am Nachmittag gibt es mehr Quellwolken und mit Glück gewittrige Schauer.
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6: Die A8 Richtung München zwischen Mühlhausen und Lennerbuckeltunnel. Vorsicht, ein defektes Auto steht auf dem rechten Fahrstreifen und auf dem Standstreifen. Die A96 Richtung München zwischen Aitrach und Kreuzmemmingen. Der linke Fahrstreifen ist wegen einer Wanderbaustelle bis heute 1 Uhr gesperrt. 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

0: Es ist 2 Uhr.
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2: Ich bin Zoe Tessovali. Die Proteste gegen den AfD-Parteitag in Erfurt sind überwiegend friedlich verlaufen. Laut Polizei kam es nur vereinzelt zu Auseinandersetzungen. Aktivisten und Medienvertreter wurden dabei leicht verletzt. Laut den Bündnissen Zusammenstehen und Widersetzen haben 50.000 Menschen an Demonstrationen, Kundgebungen und Sitzblockaden teilgenommen. Die Polizei sprach von rund 31.000 Teilnehmern. Diese Nachricht im Ukraine-Krieg lässt aufhören. Russlands Präsident Putin hat die Eroberung einer wichtigen Stadt im Industriegebiet Donbass verkündet. Die Ukraine widerspricht allerdings und unterstellt Russland Lügen.
3: Seit 15 Monaten ist die Kleinstadt im Donbass umkämpft. Es stimmt, dass russische Stoßtrupps ins Zentrum vorgedrungen sind. Aber dass Putin die Eroberung von Kostjantynivka verkündet, hat andere Gründe. Er braucht positive Nachrichten. Die Russen sind seinen Krieg zusehends leid. Zehntausende stehen Schlange vor Tankstellen, denn Sprit ist Mangelware. Für die Ukraine wäre ein Verlust der Stadt schmerzhaft. Ihr